0: veröffentlichen. Norwegen nimmt Abschied von König Harald. Tausende Menschen legten Blumen und Karten vor dem Palast in Oslo nieder. Viele umarmten sich und weinten. Am Abend wurde der Sarg durch die Hauptstadt zum Schloss gefahren. Harald soll zunächst in der Schlosskapelle aufgebahrt werden. Der FC Bayern macht zum Bundesliga-Start genau da weiter, wo er vor der Sommerpause aufgehört hat. Im Eröffnungsspiel gegen den VfB Stuttgart haben die Bayern am Ende deutlich mit 5:1 gewonnen. Der Meister ließ sich auch vom zwischenzeitlichen Ausgleich der Stuttgarter nicht schocken.
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1: Kennt ihr das? Man steht an der falschen Kasse? Immer. Es ist immer die, die am längsten dauert. Und diese Warterei, das nervt doch einfach abgöttisch. Das kommt auch immer dann, wenn man es gerade nicht brauchen kann. Man hat da noch einen Zahnarzttermin oder muss irgendwas.

0: wo dringend hin. Und dann steht man und man wartet. Ja, immer und überall. Aber ich habe mir jetzt sagen lassen, warten kann auch was Positives sein. Mhm, wirklich, sagt der Psychologe Joachim Theiss. Wir haben ihn grundsätzlich mal gefragt, warum warten eigentlich so nervtötend ist und wie wir es zu was Schönem vielleicht sogar machen können.
1: Hängt, glaube ich, vor allem mit der Kontrollerwartung zusammen, die wir haben. Also Kontrollerwartung meint ja, wie sehr erwarte ich, dass das, was ich mir wünsche, auch wirklich eintritt? Und wie sehr kann ich mich auch davon lösen?
0: Konkret heißt das also, ich kann mich davon befreien, dass mich dieses Warten nervt. Wie geht das?
1: Versuchen zu reframen, also schon noch zu sagen, naja, ich hetze doch immer von Termin zu Termin. Kann ich auch was dankbar sein, jetzt hier mal an der Ampel einfach mal durchatmen zu können. Vielleicht einmal so die Schulter nach unten drücken, einmal tief ein- und ausatmen, bisschen was von der Spannung loslassen, einmal seufzen und das als Pause betrachten.
0: Das ist eigentlich verrückt, ne? Wir sehen uns dauernd nach Entspannung, aber sobald mal so eine ungeplante Pause ansteht, regen wir uns direkt drüber auf.
1: Naja, fragen könnte man sich, ob ich denn wirklich der Main Character bin, ja? In einem Film würde natürlich der Main Character nie an der Ampel stehen, sondern er würde aber durchbrettern und da wäre mal Action und so. Naja, aber das sind wir nun mal nicht, sondern wir sind alle irgendwie Nebendarsteller und die stehen nun mal auch an der Ampel.
0: Wie werde ich entspannter, wenn ich warten muss?
1: Ja, also an der Kasse so ein bisschen zu schauen, ach, wo kann ich eigentlich einfach mal nur stehen, niemand verlangt was von mir. Ich kann einfach mich in der Gegend umgucken, um nicht so sehr unter der eigenen Erwartung zu leiden.
0: Also weg von diesem Gedanken, warum passiert mir das denn jetzt, sondern hin zu, okay, alle anderen stehen ja genauso an gerade.
1: Aber ja, die Erwartungen sind das Problem. Keine Erwartung zu haben, ist ein Geschenk.
0: Also beim nächsten Mal Bürger am Supermarkt oder an der Ampel nicht kämpfen. Einfach kurz existieren.
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1: Im Studio Cornelius Dreger. Gemeinsame Übungen und eine neue Taskforce. Die Ostseestaaten wollen beim Thema Drohnenabwehr enger zusammenarbeiten. Das wurde bei einem Treffen der Innenminister in Flensburg vereinbart. Die Taskforce soll aber auch auf andere Bedrohungen wie Anschlagsversuche oder Sabotage reagieren. Das Land Berlin wird nach einem Hackerangriff erpresst, will laut regierendem Bürgermeister Wegner aber nicht auf die Forderung eingehen. Laut Spiegel fordern die Hacker gut 2 Millionen Euro, ansonsten wollen sie gestohlene Daten veröffentlichen. US-Präsident Trump hat einen Öldeal mit Venezuela verkündet. Die USA erhalten die Mehrheitskontrolle über 65 Milliarden Barrel venezolanisches Erdöl. Die US-Ölreserven würden sich dadurch mehr als verdoppeln. Im Januar hatten die USA Venezuelas damaligen Präsidenten Maduro gefangen genommen. Zum Bundesliga-Start gibt der Meister den Ton an. Bayern München hat sich im Eröffnungsspiel gegen den VfB Stuttgart am Ende deutlich mit 5:1 durchgesetzt. Stuttgart kam Anfang der zweiten Hälfte zwar zum Ausgleich, machte es den Bayern

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1: Habt ihr damals als junge Menschen nicht auch immer diesen Disney-Schlössern hinterhergegafft? In den Serien oder in den Filmen? Halleluja! Diese Schlösser von Disney, die waren immer groß, die waren immer pompös und irgendwie auch verzaubert. Mal gut, mal schlecht. Alexandra Peters, du sagst, es gibt diese Schlösser aus den Filmen und Serien tatsächlich. Also im echten Leben jetzt hier gerade bei uns. Zum Beispiel das vom Die Schöne und das Biest.
2: In Frankreich, das Château de Chambord an der Loire. Ein riesiges Jagdschloss aus dem 16. Jahrhundert. 426 Zimmer, 77 Treppen, man kann sich da wirklich verlaufen. Disney mochte diese Überdimensionen, mächtig, aber auch einschüchternd. Das passt perfekt zum Biest. Und spannend ist, solche Schlösser wurden nicht zufällig entdeckt. Walt Disney selbst hat auf Reisen gezielt europäische Architektur studiert, besonders auf seiner Europareise 1959. Viele dieser Eindrücke sind später direkt in die Filme geflossen.
1: Ja, gehen wir mal weiter zu Rapunzel, neu verföhnt. Rapunzel lebt ja ziemlich spektakulär, hoch oben, mitten im Nix.
2: Genau, dafür diente der Mont Saint-Michel als Vorbild. Eine Abtei auf einer Gezeiteninsel in Frankreich. Bei Flut ist sie komplett vom Meer umgeben, bei Ebbe kann man hinlaufen. Dieses ständige Wechselspiel wirkt fast magisch. Solche Orte haben die Disney-Designer gezielt gesammelt, Fotos, Skizzen, Details und dann zu einem Märchenschloss kombiniert. Es ging nie um Kopien, sondern um die Stimmung.
1: Ja, und dann die böse Königin bei Schneewittchen. Das Schloss von ihr, das hat mir das erste Mal so einen ziemlichen Schauer verpasst als Kind, muss ich sagen. So ein bisschen düsterer als die anderen.
2: Zu Recht. Vorbild ist Alcázar de Segovia. Das steht auf einem Felsen zwischen zwei Flüssen. Sehr spitz, sehr hart, fast wie so eine Drohung. Disney fand diese Lage perfekt für Macht und Kontrolle. Fun Fact, Alcázar war früher nicht nur im Palast, sondern auch im Gefängnis und eine Militärakademie. Diese Geschichte schwingt im Film unbewusst mit.
1: Also, ob romantisch, düster oder riesig, Disney schaut also extrem genau hin.
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1: Im Studio Cornelius Dreger. Deutschland und die anderen Ostseestaaten wollen beim Thema Drohnenabwehr enger zusammenarbeiten. Bei einem Treffen der Innenminister in Flensburg wurde vereinbart, dafür eine neue Taskforce zu gründen. Ziel, schnell und abgestimmt auf Attacken zu reagieren. Das Land Berlin wird nach einem Hackerangriff erpresst, will laut regierendem Bürgermeister Wegner aber nicht auf die Forderung eingehen. Laut Spiegel fordern die Hacker gut 2 Millionen Euro, ansonsten wollen sie gestohlene Daten veröffentlichen. Soll Island wieder mit der EU über einen Beitritt verhandeln? Über genau diese Frage können die Menschen in Island heute abstimmen. Hintergrund sind die Grönland-Übernahmedrohungen von US-Präsident Trump. Die haben einen EU-Beitritt für die isländische Regierung attraktiver gemacht. Der FC Bayern macht zum Bundesliga-Start genau da weiter, wo er vor der Sommerpause aufgehört hat. Im Eröffnungsspiel gegen den VfB Stuttgart haben die Bayern am Ende deutlich mit 5:1 gewonnen. Der Meister ließ sich auch vom zwischenzeitlichen Ausgleich der Stuttgarter nicht schocken.
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1: Allein wenn ich dieses Wort schon ausspreche, bekommen manche Leute schon so ein bisschen Sorge. Barrierefreies Bauen. Ui, das bedeutet ja, Gebäude so zu planen, dass sie möglichst ohne Hindernisse und ohne fremde Hilfe nutzbar sind. Ui, wir müssen ja an so vieles achten. Für Architekten heißt das aber auch, dass der künstlerische Aspekt ja doch ziemlich eingeschränkt wird. Also deswegen haben wir mal mit Jakob Bader aus München gesprochen. Er ist Architekt und du siehst es ein bisschen anders mit dem barrierefreien Bauen, als es die meisten wahrscheinlich tun, oder?
2: Also die Barrierefreiheit, die nimmt schon viele Aspekte aus der Architektur raus, die es auch spannend macht. Ich denke, Ästhetik hat viel mit Spannungen zu tun, mit Kontrasten. Und das Kontrast- und das Spannungsspektrum wird durch Barrierefreiheit kleiner.
1: Ja, und da geht es ja jetzt auch nicht unbedingt darum, zum Beispiel Bäder nachträglich altengerecht zu machen, nee, sondern entsprechend der Vorgaben, Gebäude von vornherein so zu planen, dass sie für alle leicht zugänglich sind.
2: Ja, jeder, der mal mit einem Koffer unterwegs gewesen ist, zum Flughafen oder mit kleinen Kindern an der Hand und mit kleinen Kindern und Einkäufen, der weiß, dass jede Stufe, an jeder kann man stolpern und hinfallen. Alles macht mir das Leben schwerer.
1: Ja, und genau da setzt in die barrierefreie Architektur an, die eben uns alle hilft. Ja, aber genau die hat halt hier und da schon auch Nachteile.
2: Kostet halt ein bisschen mehr. Und so ist die Barrierefreiheit eine Forderung, die natürlich auch, so wie die Energieeinsparung, die Baukosten pushen.
1: Aber, und da kann man ja auch ganz klar sagen, hat es in seinen Architektenaugen auch definitiv Vorteile.
2: Ich denke, es ist einfach ein hohes Gut, wenn es barrierefrei ist und für alle leicht zugänglich ist, das Gebäude und der Raum, den wir erleben, auch der Straßenraum. Gut, dass ich keine hohen Bordsteinkanten mehr habe und auch gerade an den Ecken, die so nieder sind, dass ich wirklich mit meinem Rollkoffer, mit meinem Rollstuhl und mit meinem kleinen Kind von der Straße runterkomme auf den Gehweg.
1: Also Schönheit hat was mit Funktion zu tun. Funktion kann auch schön sein, das können wir uns merken. Das nächste Mal, wenn wir mit vollgepackten Sachen gerade, keine Ahnung, vom Supermarkt nach Hause kommen, vielleicht sogar noch Kind mit auf den Schultern und wir irgendwie versuchen auch nur ansatzweise unfallfrei die Haustür zu treffen. 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
1: Im Studio Cornelius Dreger. Gemeinsame Übungen und eine neue Taskforce. Die Ostseestaaten wollen beim Thema Drohnenabwehr enger zusammenarbeiten. Das wurde bei einem Treffen der Innenminister in Flensburg vereinbart. Die Taskforce soll aber auch auf andere Bedrohungen wie Anschlagsversuche oder Sabotage reagieren. Das Land Berlin wird nach einem Hackerangriff erpresst, will laut regierendem Bürgermeister Wegner aber nicht auf die Forderung eingehen. Laut Spiegel fordern die Hacker gut 2 Millionen Euro, ansonsten wollen sie gestohlene Daten veröffentlichen. Die USA haben sich Zugriff auf riesige Ölvorkommen in Venezuela gesichert. Es geht um mehr Öl, als 30.000 Supertanker transportieren könnten. Damit verdoppelt sich laut US-Präsident Trump die US-Ölreserve. Im Januar hatten die USA Venezuelas damaligen Präsidenten Maduro entführt. Zum Bundesliga-Start gibt der Meister den Ton an. Bayern München hat sich im Eröffnungsspiel gegen den VfB Stuttgart am Ende deutlich mit 5:1 durchgesetzt. Stuttgart kam Anfang der zweiten Hälfte zwar zum Ausgleich, machte es den Bayern dann aber zu leicht.
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1: Leute, wir feiern einen 40. Geburtstag jetzt zusammen hier bei Brillux Radio. Und zwar den 40. Geburtstag der Spray-Banane. Und ihr denkt euch, Spray-Banane? Die habt ihr garantiert schon an Museen oder Galerien gesehen. Das ist das Qualitätssiegel der Kunstwelt. Wenn draußen eine Banane dran ist, lohnt sich der Besuch. Und diese Spray-Banane kommt von Thomas Baumgärtel. Und Kollege Daniel Peters hat mit Thomas Baumgärtel über den Bananengeburtstag gesprochen. Daniel, wie wird denn da gefeiert, sag mal?
2: Mit einem Ausstellungsmarathon. Exakt 40 Ausstellungen für 40 Jahre Bananenkunst. Alle gleichzeitig. In Museen, Schlössern, Kirchen, einer Burg, einer Mühle. Alle rund um den Niederrhein. Da ist Thomas Baumgärtel aufgewachsen. Die ersten Bananen hat er 1986 in Nacht- und Nebelaktion an die Wände von Museen und Galerien in Köln gesprüht. Und ich habe ihn gefragt, ob er es damals für möglich gehalten hätte, 40 Jahre später immer noch Bananen zu sprühen.
3: 40 Jahre lang sowas machen, muss doch langweilig werden oder so. Hätte ich niemals geglaubt. Nee, hätte ich gesagt, nee, 40 Jahre das zu machen nicht.
2: Hat er dann aber doch gemacht und die Banane ist über die Jahre mitgewachsen. Die gibt es inzwischen in unzähligen Varianten.
1: Zum Beispiel?
2: Claudia Schiffer als Banane ist so ein ikonisches Motiv. Oder Baumgärtels Künstlerbananen, alle im Stil anderer Künstler. Eine Beuys-Banane mit Filzhut auf echtem Beuys-Filz, eine Mondrian-Banane, geometrisch aufgeteilt in Rot und Gelb oder eine Christo-Banane, sorgfältig verpackt. Und klar, bei den 40 Geburtstagsausstellungen steht die Banane im Fokus. Es werden aber auch ganz andere Facetten gezeigt. Werke aus der Kindheit und Studienzeit, Landschaftsbilder, Porträts.
3: Sowas hat es wirklich echt noch nie gegeben, dass ein Künstler da 40 Ausstellungen bekommt. Das ist schon echt gigantisch, ne? Und ich finde, das ist selber schon ein Kunstwerk, glaube ich, dieses Projekt.
2: Wer will, kann sich davon bis in den Juli hinein selbst überzeugen.
1: Bekommen die 40 Ausstellungsorte dann jetzt eigentlich auch alle eine Banane oder wie?
2: Natürlich. Das ist bei Baumgärtel Bedingung. Er stellt nirgendwo aus, wo draußen keine Banane dran ist. Und bei der Suche nach den passenden Ausstellungsorten hat er seine Heimat nochmal ganz neu kennengelernt.
3: Damals habe ich aber mich gar nicht ja so für die Kultur so als Jugendlicher. Da hat man ja was anderes gemacht. Da habe ich Sport gemacht, Fußball gespielt, Tennis gespielt und abends in Diskotheken gegangen.
2: Zum Jubiläum jetzt aber Ausstellungen statt Tanzfläche. Denn aus seinen heimlichen Nacht- und Nebelaktionen ist ein weltweit anerkanntes Kunstprojekt geworden.
1: 40 Jahre Spray-Banane. Daniel Peters über ein ganz besonderes Kunstjubiläum hier bei uns bei Brillux Radio.
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1: Im Studio Jana Klonikowski. Deutschland und die anderen Ostseestaaten wollen beim Thema Drohnenabwehr enger zusammenarbeiten. Bei einem Treffen der Innenminister in Flensburg wurde vereinbart, dafür eine neue Taskforce zu gründen. Ziel: schnell und abgestimmt auf Attacken zu reagieren. Die USA und Venezuela haben einen riesigen Öldeal geschlossen. Die USA bekommen damit Zugriff auf 65 Milliarden Barrel Erdöl. Dadurch verdoppelt sich laut Präsident Trump die US-Ölreserve. Im Januar hatten die USA den damaligen venezuelanischen Präsidenten Maduro entführt. Das Land Berlin wird nach einem Hackerangriff erpresst, will laut regierendem Bürgermeister Wegner aber nicht auf die Forderung eingehen. Laut Spiegel fordern die Hacker gut 2 Millionen Euro, ansonsten wollen sie gestohlene Daten veröffentlichen. Bayern München ist mit einem deutlichen Sieg in die neue Bundesliga-Saison gestartet. Mit 5:1 setzte sich der deutsche Meister im Eröffnungsspiel gegen den VfB Stuttgart durch.
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1: Kurze Frage in die Runde. Wie ist das bei euch, wenn draußen die Sonne scheint? Brennt euch das in den Augen oder strahlt euch das in den Augen und ihr denkt, oh, das ist mir zu hell? Bei meinen Augen ist es zum Beispiel nicht so. Ich habe aber ein paar Freunde, bei denen ist es so. Und meine Kollegin Linda Wilmes klärt jetzt mal auf. Linda, du selber hast ja blaue Augen. Kennst du das?
2: Ja, ich kenne das sogar ziemlich gut. Und das ist vielleicht auch die Antwort. Helle Augen können etwas lichtempfindlicher sein als dunkle. Das hat mit dem Melanin zu tun, das Pigment in der Iris. Braune Augen haben mehr Melanin. Das wirkt dann wie ein natürlicher Lichtfilter und schluckt einen Teil des einfallenden Lichts einfach weg, besonders bei starker Sonne oder Scheinwerferlicht. Blaue Augen haben deutlich weniger Melanin und dadurch gelingt dann auch mehr Licht ins Auge und wird auch stärker gestreut. Das empfinden dann viele als Blenden oder Lichtempfindlichkeit.
1: Ist das nur unangenehm oder auch ein echtes Gesundheitsding?
2: Schon auch relevant. Weniger Melanin heißt nämlich, das Auge ist etwas schlechter vor UV-Licht geschützt. Deshalb mein Tipp, gerade bei hellen Augen wirklich auf eine gute Sonnenbrille mit UV-Schutz achten. Gern aber auch polarisiert. Wir Blauäugigen, wir haben auch einen kleinen, aber feinen Vorteil.
1: Welchen denn? Erzähl.
2: Eine Studie aus Liverpool mit 40 Teilnehmern hat belegt, dass Blauäugige nach einer kurzen Eingewöhnung im Dunkeln ein ganz klein wenig früher wieder was sehen können als Braunäugige. Also ein winziger, aber messbarer Vorteil.
1: Also können Blauäugige im Dunkeln besser gucken, wie mit so einem Nachtsichtgerät oder wie?
2: Nee, das nicht. Fürs Sehen im Dunkeln sind ganz andere Faktoren entscheidend. Die Netzhaut, Stäbchenzellen, wie lange sich die Augen an die Dunkelheit gewöhnen und ganz banal natürlich auch, ob die Sehhilfe stimmt.
1: Wie kriegt man das denn jetzt alles zusammen? Empfindlicher im Hellen, ein Hauch Vorteil im Dunkeln.
2: Man kann sich das so vorstellen wie zwei Kameras.

0: Kameras mit demselben Sensor. Die braunäugige Kamera hat vorne einen eingebauten Sonnenfilter, toppt bei grellem Licht, aber in fast völliger Dunkelheit kommt minimal weniger an. Die blauäugige Kamera hat diesen Filter kaum. Die sammelt bei weniger Licht einen Tick mehr, ist bei Sonne oder Scheinwerfern aber schneller überstrahlt und geblendet.
1: Heißt für den Alltag also, blauäugige lieber eine gute Sonnenbrille, braunäugige sind nicht unverwundbar und wer im Dunkeln schlecht sieht, sollte eher zum Augenarzt gehen, als in den Spiegel zu gucken. Augenfarbe spielt eine Rolle, aber eben nur eine kleine.
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1: Im Studio Jana Klonikowski. Gemeinsame Übungen und eine neue Taskforce. Die Ostseestaaten wollen beim Thema Drohnenabwehr enger zusammenarbeiten. Das wurde bei einem Treffen der Innenminister in Flensburg vereinbart. Die Taskforce soll aber auch auf andere Bedrohungen wie Anschlagsversuche oder Sabotage reagieren. Bundesarbeitsministerin Baas will die Krankschreibung ab dem ersten Tag nochmal auf den Prüfstand stellen. Den Funke-Zeitungen sagte Baas, das werde zu unnötig langen Krankschreibungen bei leichten Infekten führen. Sie will nun nochmal mit der Union darüber sprechen. Die USA haben sich Zugriff auf riesige Ölvorkommen in Venezuela gesichert. Damit verdoppelt sich laut US-Präsident Trump die US-Ölreserve. Im Januar hatten die USA Venezuelas damaligen Präsidenten Maduro entführt und so für einen Regierungswechsel gesorgt. Der FC Bayern macht zum Bundesligastart da weiter, wo er letzte Saison aufgehört hat. Im Eröffnungsspiel gegen den VfB Stuttgart haben die Bayern am Ende deutlich mit 5:1 gewonnen. Sie ließen sich auch vom zwischenzeitlichen Ausgleich der Stuttgarter nicht schocken.
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1: Pokémon, das müssen wir wahrscheinlich niemandem mehr erklären. Die kennt man aus der Kindheit, vom Schulhof oder aus den ganzen Sammelalben. Trotzdem kurz die Frage in die Runde zu euch. Würdet ihr fast 14 Millionen Euro für

0: Eine einzige Karte ausgeben? Für mich ehrlich gesagt sehr schwer vorstellbar, selbst wenn ich die 14 hätte. Aber genau das ist wirklich passiert. Und gleichzeitig finde ich es total spannend, wie aus so einem kleinen Stück Pappe da plötzlich so ein riesiges Kultobjekt wird. Kollege Justin Timpe, du bist auch im Sammelfieber, aber 14 Millionen. Wie kann eine simple Pokémon-Karte so unfassbar wertvoll sein?
1: Ja, ich weiß, es klingt wirklich absurd, dass so ein Stück Pappe so viel kostet wie eine Villa in Malibu oder auch ein echter Picasso. Aber genau so ist es, denn diese Karte gab es nie zu kaufen. Sie wurde 1997, 1998 so ungefähr exklusiv an Gewinner eines Illustrationswettbewerbs in Japan vergeben. Weltweit existieren angeblich nur etwa 40 Exemplare und viele davon, die sind halt beschädigt oder verschwunden. Und eine Karte in perfektem Zustand, wie eben diese, ist ein absolutes Unikat. Kein Kratzer, keine Macke. Sie ist also nicht nur selten, sondern sie ist das beste Exemplar überhaupt, das existiert. Und genau das macht sie eben so wertvoll.
0: Was ist denn das genau für eine Karte? Also welches Pokémon sehen wir?
1: Pikachu. Und ich finde, die Karte ist optisch wirklich wunderschön. Also sie hebt sich deutlich von klassischen Pokémon-Karten ab. Illustrator heißt sie und zeigt Pikachu mit zwei Pinseln in den Pfoten, fast wie so in einem Atelier. Und vor Pikachu liegt ein fertiges Bild von Glumanda, das es scheinbar selbst gemalt hat. Der Stil, der ist total weich, typisch für die späten 90er und der wirkt auch insgesamt sehr kreativ und fröhlich, das Ganze unterlegt mit japanischem Schriftzug.
0: Also zumindest ein schönes Bild, ein schönes Motiv, aber bitte, wer gibt denn so viel Geld für so eine Karte aus?
1: Die rund 14 Millionen Euro, die kommen von AJ Scaramucci, Sohn von Anthony Scaramucci, bekannt als ehemaliger Pressesprecher im Weißen Haus unter Trump. Der scheint aber auch generell auf großer Schatzsuche zu sein und sehr viel Geld auszugeben, denn er interessiert sich neben der Pokémon-Karte wohl auch noch für so ein T-Rex-Skelett oder sogar die Unabhängigkeitserklärung. Viel spannender finde ich aber, dass die Karte von Internetstar Logan Paul versteigert wurde. YouTuber und mittlerweile auch Profi-Wrestler. Er hatte sie 2021 für ungefähr 4,5 Millionen Euro gekauft und sogar bei einem Wrestling-Auftritt um den Hals getragen, geschützt natürlich in einem diamantbesetzten Case. Durch seine Reichweite wurde die Karte einfach noch berühmter und ja, das hat sich gelohnt. Rund 10 Millionen Euro hat er Gewinn gemacht durch die Versteigerung.
0: Das war mal ein Schnäppchen. Am Ende bleibt aber trotzdem so eine Mischung aus Staunen und Kopfschütteln. So ein simples Sammelobjekt, das da plötzlich in Preisregionen von Luxusimmobilien landet, da habe ich schon Fragezeichen in den Augen. Es zeigt aber auf der anderen Seite schon, wie stark Nostalgie und Seltenheit den Wert hochtreiben können. Und ganz ehrlich, faszinierend ist die Geschichte auf jeden Fall.
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1: Im Studio Jana Klonikowski. Die Attestpflicht ab dem ersten Krankheitstag steht weiter auf wackeligen Füßen. SPD-Arbeitsministerin Baas fordert jetzt die Union zu neuen Gesprächen auf. Den Funke-Zeitungen sagte sie, die Regelung sei fragwürdig, auch weil so viele Ausnahmen geplant sind. Deutschland und die anderen Ostseestaaten wollen beim Thema Drohnenabwehr enger zusammenarbeiten. Bei einem Treffen der Innenminister in Flensburg wurde vereinbart, dafür eine neue Taskforce zu gründen. Ziel, schnell und abgestimmt auf Attacken zu reagieren. Norwegen hat einen neuen König. Nach dem Tod von Harald V. ist jetzt automatisch sein Sohn Håkon aufgerückt. Eine Krönung ist dafür nicht notwendig. Harald war gestern im Alter von 89 Jahren gestorben. Die Trauer in Norwegen und die Anteilnahme in ganz Europa ist groß. Bayern München ist mit einem deutlichen Sieg in die neue Bundesliga-Saison gestartet. Mit 5:1 setzte sich der deutsche Meister im Eröffnungsspiel gegen den VfB Stuttgart durch.
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2: Schönen guten Morgen, Justin Timpel hier, und ich muss ja zugeben, ich bin ja Meister da drin, für so ein dreitägiges Wochenende wirklich so viel einzupacken, als würde ich ja für immer auswandern. Also kennt ihr das auch? Keine Ahnung, Kurztrip an der Ostsee, Koffer rappelvoll, und am Ende ziehen wir eh eigentlich nur 2 Shirts und die gleichen paar Schuhe an. Unsere Kollegin Dunja Hees, die hat da einen genialen Trick, und zwar das Kofferpack-Sudoku. Mit minimalem Gepäck unzählige Outfits kombinieren, das ist der Trick, und wie der funktioniert, das verrät sie uns gleich.
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1: Ich bin wirklich bis heute der Meinung, wenn wir Klamotten rollen und dann erst in den Koffer legen, dann passt einfach viel mehr rein. Aber sind wir mal ehrlich, überhaupt erst viel mitnehmen wollen, das ist eigentlich das Problem, was wir doch fast alle haben, oder? 2 Wochen Urlaub, gleich 2 große Koffer, vielleicht sogar 3, für jede Situation irgendwas dabei haben und dann muss es ja auch noch gut aussehen, was wir da kombinieren. Deswegen, Dunja Hees ist unsere Farb- und Stilberaterin und die hat einen richtig guten Trick, nennt sich Kofferpack-Sudoku. So nehmen wir erstens weniger mit und haben zweitens dennoch die perfekten Fits. Und das geht so, wenn der Koffer offen ist, dann packen wir diesen mit.
2: Mit einem Top, ein Unterteil und ein Layer-Teil, also ein Cardigan, Jeanshemd, sowas in der Art. Also erste Reihe Top, Unterteil, Layer. Zweite Reihe Unterteil, Layer, Top. Dritte Reihe Layer, Top, Unterteil. Also das sind jetzt 9 Kleidungsstücke. Wir können da noch 2 Paar Schuhe einpacken, vielleicht eine Sonnenbrille und eine Tasche und das war's auch.
1: Ja, und das klingt jetzt, kommt schon wirklich nicht nach viel, oder? Und legt es euch wirklich genau so hin, denn so machen wir eben dieses Klamotten-Sudoku.

0: Jetzt kann der Spaß nämlich beginnen, weil wenn ich dieses Kästchen da liegen habe, kann ich horizontal, vertikal und diagonal die Outfits kombinieren. Weil die ja schon auch so in dieser Reihenfolge liegen, dass ich wirklich immer diese drei Elemente im Outfit habe. Und es sieht immer gut aus, immer spannend aus, nie langweilig, weil drei Teile einfach ein Outfit ausmachen. Ich habe die passenden Accessoires dabei und am Ende passt das alles gut zusammen und ich gehe morgens einfach an meinen Schrank, spiele das kurze Sudoku-Spiel und nehme mein Outfit mit in den Tag.
1: Stark. Also ihr merkt, Dunja, die macht es nicht nur für den Urlaub, nee, sondern die macht es auch einfach, ja, alltäglich. Jeden Tag von Montag bis Sonntag genauso. Für wen es jetzt so ein bisschen schnell war, kein Ding, wir gehen es nochmal so ein bisschen Schritt für Schritt durch, um es wirklich zu verstehen.
0: Wir hätten zum Beispiel jetzt ein ganz normales Baumwolltop, sagen wir mal in einem Grauton. Dazu haben wir ein Unterteil, eine hellblaue Leinenshorts. Da haben wir noch ein Layer dazu, vielleicht die passende Leinenbluse. Die nächste Reihe wäre dann ein fließender Rock. Wir haben daneben den Layer, also vielleicht ein Jeanshemd und daneben das Top, einfach ein weißes T-Shirt. Untere Reihe wäre dann wieder ein Layer, da könnten wir jetzt nehmen nochmal eine Bluse. Wir haben wieder einen Top, also sagen wir mal ein Ringelshirt und wir haben einen Unterteil, das könnte diesmal sein, eine Bermuda-Shorts.
1: Also über 30 Outfits mit nur 9 Kleidungsstücken, das nenne ich effizient. Koffer Pack Sudoku heißt das Ganze. Danke, Dunja.

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1: Viele Wolken gibt es am Morgen, dazu im Süden erst noch Regen, anfangs vereinzelt mit Gewitter. Später wird es freundlicher, aber ganz trocken bleibt es nicht überall. Ab und zu kommt mal ein kurzer Schauer runter. Die Höchstwerte liegen zwischen 20 und 28 Grad. Morgen geht es durchwachsen weiter, an der Küste mit Schauern und Sturmböen maximal 29 Grad.
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2: Justin Timpe hier am Samstag und stellt euch mal vor, ihr drückt eure Hand in Farbe und ihr verewigt euch an dieser einen Felswand. Ja, und diese Spur übersteht dann einfach mal über 60.000 Jahre Geschichte. Genau das ist in Indonesien passiert. Forschende haben dort Höhlenmalereien untersucht und einen 68.000 Jahre alten Handabdruck freigelegt. Und damit ist klar, die älteste Kunst der Welt stammt nicht, wie wir immer dachten, aus Europa, nee, sondern aus Indonesien. Und dieser Abdruck ist richtig unheimlich. Die Fingerspitzen, die wurden nämlich so verschmiert, dass die Hand plötzlich wie eine Tierkralle aussieht. Ja, was da genau los ist, woher wir vielleicht doch wirklich stammen, das erklären wir gleich nach zwei Songs.

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1: Ein verblasster, rötlicher Handabdruck auf einer kalkigen Höhlenwand. Wie alt mag dieser Abdruck sein? 1994. In einer Höhle in Frankreich entdecken Hobbyforscher spektakuläre Malereien. Pferde, Löwen, Nashörner. Entstanden vor rund 36.000 Jahren. Europa als Wiege der Kunst? Neue Technik wird alles verändern. Zeitsprung 2025. Forschende können Höhlenmalereien inzwischen noch präziser datieren. Mit Lasern, Scannern untersuchen sie winzige Kalkschichten, die sich über Jahrtausende auf den Bildern abgelagert haben. Ein Gamechanger. Und der Blick richtet sich nach Indonesien, auf die Insel Sulawesi. Archäologen entdecken Höhlenmalereien, offenbar eine Jagdszene. Drei menschliche Figuren und ein Schwein. Das Ergebnis der Altersdatierung überrascht die Fachwelt. 51.200 Jahre. Damit rund 15.000 Jahre älter als die berühmten Höhlenbilder aus Frankreich. Doch schon kurz darauf folgt die nächste Sensation. Ein Fund, der alles noch einmal auf den Kopf stellt. Muna Island, vor der Südostküste Sulawesis. In einer Höhle entdecken Forschende einen einfachen Handabdruck. Rotbraun, verblasst. Das Ergebnis der Analyse? Dieser Abdruck ist vor rund 68.000 Jahren auf die Felswand gedrückt worden. 68.000 Jahre. Ein Zeitstempel aus einer unfassbar fernen Welt, der noch mehr erzählt. Denn der Mensch veränderte das Handbild. Die Farbe an den Fingerspitzen ist verschmiert. Die Finger wirken plötzlich schmaler, fast wie Krallen. Archäologen vermuten, vielleicht sollte hier die Verbindung zwischen Mensch und Tier dargestellt werden. Eine Botschaft aus einer Zeit ohne Schrift, aber mit Kunst. Vielleicht war das der Moment, in dem der Mensch seine eigene Kreativität entdeckte.
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1: Ich weiß nicht, was schlimmer war. Meine erste WG mit zwei Mitbewohnern, die wirklich nie ihre Haare nach dem Rasieren weggemacht haben. Oder mein ehemaliger Nachbar, der samstags um 22 Uhr noch so laut Techno auflegt, dass meine Blumenvase vibriert hat. Brillux Radiohörer Tarquin, der hat jetzt weder eine WG-Mitbewohner oder Mitbewohnerin noch einen nervigen Nachbarn. Dafür aber etwas, das vielleicht auch nicht unbedingt besser ist. Und zwar ein Hausgeist. Ja, und jetzt wirklich bitte nicht lachen. Was es mit diesem Geist auf sich hat und ob der vielleicht doch cooler ist als meine WG-Mitbewohner von damals, das klären wir gleich um kurz nach 9.

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1: Im Studio Jana Klonikowski. Bundesarbeitsministerin Baas hält die geplante Krankschreibung ab dem ersten Tag für falsch. Sie will nochmal mit der Union sprechen, sagte die SPD-Frau den Funke-Zeitungen. Baas Sorge, Arbeitnehmer könnten auch bei kleinen Infekten länger krankgeschrieben werden als nötig. Das wiederum kostet die Unternehmen viel Geld. Gemeinsame Übungen und eine neue Taskforce. Die Ostseestaaten wollen beim Thema Drohnenabwehr enger zusammenarbeiten. Das wurde bei einem Treffen der Innenminister in Flensburg vereinbart. Die Taskforce soll aber auch auf andere Bedrohungen wie Anschlagsversuche oder Sabotage reagieren. Die USA haben sich Zugriff auf riesige Ölvorkommen in Venezuela gesichert. Damit verdoppelt sich laut US-Präsident Trump die US-Ölreserve. Im Januar hatten die USA Venezuelas damaligen Präsidenten Maduro entführt und so für einen Regierungswechsel gesorgt. Der FC Bayern macht zum Bundesliga-Start da weiter, wo er letzte Saison aufgehört hat. Im Eröffnungsspiel gegen den VfB Stuttgart haben die Bayern am Ende deutlich mit 5:1 gewonnen. Sie ließen sich auch vom zwischenzeitlichen Ausgleich der Stuttgarter nicht schocken.
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2: Justin Timpe hier, euch einen schönen Samstag. Das ist der Knaller. Wirklich, ey, da kauft ihr ein Gebäude und dann steht im Kaufvertrag, wie eure Familienplanung auszusehen hat. Ja, Tarquin hat es durchgezogen. Der hat sich, ja, der hat ein Rittergut. Und da gehört zum Inventar nicht nur eben so eine schöne historische Mauer, nee, sondern ungelogen ein Regelwerk, das ihm Vorschriften bei der Familienplanung macht. Achso, und einen Hausgeist gibt's auch. Also ihr merkt, sehr wild. Wir haben Tarquin getroffen und ob so ein Rittergut, ob er es wirklich empfehlen kann und ob der Hausgeist wenigstens auch kochen kann, das klären wir gleich nach 3 Songs.
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Also die einen, die haben einen Hund, andere eine Katze, manche vielleicht auch Fische. Aber hier, unser Hörer Tarquin, der hat einen Hausgeist. Frag mich bitte nicht, was mein Geist dann so zu essen anbietet und ob die ihn

0: Kratzbaum brauchen. Ich weiß es nicht, aber Kollege Erik Schroth, der weiß es. Denn er hat Tagwin eingeladen zu sich in unserem Podcast Brillux zu Hause. Und wirklich, also Tagwin, der lebt ein bisschen anders. Nicht nur mit einem Geist, nee, der hat auch ein ganzes Rittergut und muss da nach konsequenten Regeln leben. Selbst wenn es um die Familienplanung geht.
1: Und dann hat man entschieden, dass man, wenn man ein Kind bekommt und der Älteste ein Sohn ist, dass danach es keine Kinder mehr gibt, weil das Risiko, dass es noch ein Sohn bei rauskommt, viel zu groß ist.
2: Das heißt theoretisch, also du hast jetzt einen Sohn und davor richtig. Kam wahrscheinlich dann auch keine Tochter, wenn ich das richtig rausgehört habe. Das heißt jetzt Schluss, Schicht im Schacht.
1: Ja genau. Und das sind so Unterhaltungen, die sind in unserer heutigen emanzipierten Welt ein bisschen kompliziert zu führen, denn ich habe mit meiner
2: ersten... Ungewöhnlich
1: ja, genau. Auf jeden Fall. Es ist, also ich bin auch in zweiter Ehe verheiratet, das sind so Transformationsprozesse, die im Leben halt einfach schlussendlich entstehen. Es ist so, dass somit aus erster Ehe der Hoferbe da war. Und da ist nach wie vor. Und dann ist es natürlich kompliziert, wenn man sich anfühlt, wenn man neue Menschen kennenlernt in seinem Leben und man feststellt, okay, das ist mehr als 3 Wochen, wir sind, mögen uns und haben ein bisschen Spaß miteinander, sondern wir können uns ja mehr draus vorstellen. Dann müssen ganz komische Unterhaltungen inhaltlich geführt werden, wo man einfach ganz klar sagen muss, okay, also das Thema Kind fällt bei uns aus, der Hoferbe ist da. Und das sind aber schwierige Themenkomplexe in frisch entstehenden Beziehungen zu erörtern.
0: Stark. Also ich meine, gut, wäre auch ein lustiges Date gewesen. Ne? Also meine ritterlichen Regeln besagen, nach einem Sohn ist Schluss. Uns reicht ein Erbe. Und glaub mir, das ist noch nicht alles. 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
1: Viele Wolken gibt es am Morgen, dazu im Süden erst noch Regen, anfangs vereinzelt mit Gewitter. Später wird es freundlicher, aber ganz trocken bleibt es nicht überall. Ab und zu kommt mal ein kurzer Schauer runter. Die Höchstwerte liegen zwischen 20 und 28 Grad. Morgen geht es durchwachsen weiter, an der Küste mit Schauern und Sturmböen maximal 29 Grad.
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2: Also wenn ich versuche, zu Hause eine Wand zu streichen, dann sieht es meistens eher nach künstlerischem Unfall aus, als, keine Ahnung, nach schön. Aber ich meine, genau für sowas gibt es ja zum Glück auch Profis, die aus Fassaden, aus Häusern, aus Räumen wirklich richtig schöne Kunstwerke machen. Und genau solche herausragenden Projekte werden jetzt wieder gesucht. Der Brillux Design Award 2027 ist am Start. Und wie ihr bei der Jury so richtig gut punktet, das hören wir uns gleich an.

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1: Also kommt schon, sind wir doch ehrlich, manche Bauprojekte sind doch so genial umgesetzt, dass sie eigentlich einen Pokal verdient hätten, oder? Ja, und genau dafür gibt es den Brillux Design Award. Ab sofort können Handwerksbetriebe, Architekten und Bauherren wieder ihre besten Arbeiten einreichen. Aber sind wir mal ehrlich, was macht ein Objekt denn eigentlich zu so einem Gewinnerkandidaten? Nina Lautermann aus dem Orga-Team, die weiß es.
2: Ja, dass im besten Fall ein Konzept dahinter steckt, also wo sich jemand halt vorher Gedanken gemacht hat. Dann ist es schon auch wichtig, dass das Projekt halt handwerklich auch ansprechend umgesetzt wurde. Und dann kommt es eigentlich nur darauf an, dass man irgendwie selber so das Gefühl hat, das ist irgendwie was Besonderes und das möchte ich auch gerne mal einer Jury zeigen.
1: Ja, und erreichen könnt ihr da ziemlich viel.
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3: Ja, absolut. Ich glaube, dass das schon eine Challenge ist, der man sich stellen kann und auch stellen sollte.
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Sagt mal, habt ihr einen Freund, Nachbarn oder einen Arbeitskollegen, der oder die wirklich fast immer braun trägt? Falls die Antwort doch wirklich ja sein sollte, dann passt ein bisschen auf. Weil die Person, die könnte theoretisch, rein theoretisch, für die Mafia arbeiten. Ich weiß, das klingt vielleicht ein bisschen absurd, aber schaut man sich die alten FBI-Fotos von echten Bossen an, trugen die alle stets braun. Und zwar aus einem ganz bestimmten Grund. Die Antwort, die gibt's gleich um kurz nach 10.

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1: Im Studio Jana Klonikowski. Bundesarbeitsministerin Baas will die Krankschreibung ab dem ersten Tag nochmal auf den Prüfstand stellen. Den Funke-Zeitungen sagte Baas, das werde zu unnötig langen Krankschreibungen bei leichten Infekten führen. Sie will nun nochmal mit der Union darüber sprechen. Nach der Sturzflut in Nepal und Tibet suchen Einsatzkräfte weiter fieberhaft nach Überlebenden. Die Zahl der Vermissten ist auf 2500 gestiegen. Fast 600 Tote wurden geborgen. Meterhoher Schlamm und zerstörte Straßen machen die Rettungsarbeiten extrem schwierig. Berlin wird nach einem Hackerangriff erpresst, will laut regierendem Bürgermeister Wegner aber nicht auf die Forderung eingehen. Laut Spiegel fordern die Hacker gut 2 Millionen Euro. Ansonsten wollen sie gestohlene Daten veröffentlichen. Bayern München ist mit einem deutlichen Sieg in die neue Bundesliga-Saison gestartet. Mit 5:1 setzte sich der deutsche Meister im Eröffnungsspiel gegen den VfB Stuttgart durch.
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2: Justin Timpe hier und ganz ehrlich, wenn ihr zu Hause seid und keine Ahnung, ihr habt vielleicht Nachbarn, dann guckt mal aufs Klingelschild, wenn da Timpe steht, also mein Nachname, dann wisst ihr, ja, ist ein guter Nachbar. Wirklich, ich nehme gerne Pakete an, ich gieße auch die Blumen, ich passe auch auf die Tiere auf, wenn ihr mal, keine Ahnung, das Wochenende unterwegs seid. Ihr kennt auch wahrscheinlich diese perfekten lieben Nachbarn, oder? Die wirklich genauso sind, die immer Pakete annehmen, die gerne Blumen gießen. Aber würdet ihr die auch mögen, wenn sie bei der Mafia arbeiten? Denn genauso tarnen sich die Menschen, die im Hintergrund die Fäden ziehen. Und ihr könnt sie erkennen, an einer Farbe. Und deswegen trage ich die nämlich nicht. Und zwar braun. Ja, die Farbe der Arbeit, der Bodenhaftung und des Vertrauens. Kein Witz, die ganze Story, die gibt's gleich nach 3 Songs.
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1: Sie treten nicht in Schwarz auf, auch nicht in Weiß und schon gar nicht in knalligen Designeranzügen. Wer sich alte FBI-Fotos von Mafiosi wie Vito Genovese, John Gotti oder Joseph Bonanno anschaut, sieht, häufig tragen sie braun, dunkles, meliertes, unauffälliges Braun. Manchmal grau, aber fast nie schwarz. Das ist kein Zufall, denn Schwarz war in den 1940ern und 50ern noch die Farbe der Leichenbestatter und der Cops. Also genau das, was man als Mafioso vermeiden wollte. Stattdessen Braun, die Farbe der Erde, der Arbeit, des Understatements. Ein Farbton, der Autorität signalisiert, ohne sich aufzudrängen. Und genau das war der Trick. Die Cosa Nostra wollte Macht ausstrahlen, aber eben leise. Wer auffällt, wird schnell verdächtig. Wer neutral wirkt, kontrolliert besser. Die FBI-Akte zum Chicago-Outfit aus den 50ern beschreibt das mit dem Begriff Urban Camouflage, also städtische Tarnung. Dazu kommt, in der Farbsymbolik steht Braun für Stabilität, für Bodenhaftung, für Verlässlichkeit. Ein Image, das die Mafia ganz bewusst kultivierte. Der Boss als Familienmensch, der zwar Geschäfte macht, aber eben auch seine Tochter zur Erstkommunion bringt. Bis heute hat sich das Bild gehalten. In Filmen wie The Irishman oder Boardwalk Empire kleiden sich die Strippenzieher oft genau in diesem Ton, in Braun. Weil Braun Macht flüstert, statt zu schreien.
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1: Es ist wolkig gerade und an der Küste kann zeitweise Regen runterkommen, anfangs auch mal mit einem Gewitter dabei. Sonst zeigt sich zwischendurch die Sonne. Später ziehen dann wieder mehr Wolken auf und am Abend kommt im Westen wieder Regen rein. Das Ganze bei 20 bis 27 Grad. Morgen dann im Norden viele Wolken und wiederholt Schauer, sonst meist trocken mit einem Sonne-Wolken-Mix bei maximal bis zu 29 Grad.
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2: Wer von euch kennt in Berlin eigentlich mehr als wirklich nur das Brandenburger Tor und die Siegessäule? Kommt schon, wirklich alle rennen doch zu denselben Spots in der Hauptstadt, oder? Dabei hat genau die architektonisch ganz andere Kracher zu bieten, wenn man einfach mal da abbiegt, wo es vielleicht nicht blinkt. Alte Fabrikhöfe, in denen Wasser über mysteriöse Steine laufen. Hier, oder zum Beispiel historische Wassertürme. Eine alte Spionagestation der Alliierten, die heute der ultimative Lost Place sind. Ganz ehrlich, wir haben eine alternative Berliner Tour für euch. Und zwar gleich, nach zwei Songs.

0: Also ich muss ja zugeben, als Potsdamer bin ich ja ständig mal drüben in Berlin in der Hauptstadt und ganz ehrlich, ich liebe die Stadt. Aber sind wir mal ehrlich, die Klassiker wie hier Checkpoint Charlie oder die Siegessäule, die hat man irgendwann einfach gesehen, oder? Also jeder von uns, der mal hier war. Viel spannender wird es dann doch an den Orten, die architektonisch richtig was drauf haben, aber gar nicht so im Reiseführer stehen. Deswegen gibt es meine Kollegin Linda Wimmes. Die ist mal bewusst falsch abgebogen. Wir machen die alternative Tour durch unsere Hauptstadt, durch Berlin. Linda Wimmes, erzähl, wohin geht's?
1: Los geht's mit den alten Nava-Höfen in Friedrichshain. Das ist das alte Betriebsgelände einer Glühlampenfabrik. Das Backsteingebäude sieht auch noch genau so industriell aus wie in den 20ern. Quadratisch, praktisch, gut, sagt Architekt Hasko Eschebach, aber ein ergänztes Element sticht da raus.
2: Da hat mich am meisten beeindruckt wirklich dieser Stein, dieses Wasserspiel. Das war wirklich, finde ich, sowas von schön, ja. Und dass sich das immer wiederholt mit den Durchblicken, das ist eine tolle Sache.
1: Der Komplex, in dem der Stein bzw. Brunnen steht, hat insgesamt 4 Innenhöfe und in jedem davon steht seit der Sanierung in den 90ern so ein Stein. Auch im Winter läuft da Wasser runter. Wie ein kleines Ökosystem soll sich hier die Natur ihren Weg bahnen.
0: Okay, richtig cool, wenn wir sowieso dann schon in der Nähe sind. Was gibt's denn in der Ecke noch zu sehen?
1: Wir bleiben in Friedrichshain beim Wasserturm am Postbahnhof von 1880. Ein echtes Denkmal. Der war früher für die Wasserversorgung der Dampflokomotiven zuständig. Daneben finden wir dann so eine Drehscheibe. Die wurde 1906 ergänzt, damit man die Lokomotiven schnell und einfach rangieren und befüllen konnte. Marion Göbler ist nicht nur Architektin, sondern auch waschechte Berlinerin und für sie ist das ein magischer Ort.
3: Erstens, weil das ziemlich überraschend war in der Gegend, weil es so eine Stelle war, wo auch jemand mal mit Fingerspitzengefühl sich der Umgebung angenommen hat, mit Respekt.

0: vor dem, was da war, das integriert hat und auch wirklich eine schöne Landschaftsgestaltung dahingesetzt hat.
1: Und sie hat mir dann auch noch ihren ganz persönlichen Lieblingsort in Berlin verraten.
0: Aktuell ist gerade die Abhörstation auf dem Teufelsberg. Die ist toll. Da sollte man hingehen, da findet man viel Subkultur. Das sind tolle Graffiti, man hat einen tollen Blick über die Stadt.
1: Im Kalten Krieg haben die Alliierten sie als Spionagezentrum benutzt, um die Kommunikation im Ostblock zu überwachen. Mittlerweile zählt sie aber zu den beliebtesten Lost Places Berlins und beherbergt eine einzigartige Street-Art-Galerie mit Werken von KünstlerInnen aus aller Welt.
2: Also, wenn ihr nach Berlin fahrt, einfach mal gern abbiegen, wo es vielleicht mal ruhiger wird, wo ein bisschen weniger los ist, denn ihr habt gerade selbst gehört von meiner Kollegin von Linda Wilmes, es lohnt sich.

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1: Ich muss sagen, ich bin ein bisschen traurig. Hand hoch, wer kennt Robin Hood? Und jetzt müsste wirklich jede Hand oben sein, weil jeder von uns kennt doch Robin Hood. Ganz egal, ob man es gesehen hat oder nicht. Und es gibt diesen einen unfassbar berühmten Baum, und zwar auch in echt. Und genau dieser scheint jetzt tot zu sein. Die ganze Story, die gibt's gleich, um kurz nach voll.

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1: Im Studio Jana Klonikowski. Bundesarbeitsministerin Baas hält die geplante Krankschreibung ab dem ersten Tag für falsch. Sie will nochmal mit der Union sprechen, sagte die SPD-Frau den Funke-Zeitungen. Baas Sorge, Arbeitnehmer könnten auch bei kleinen Infekten länger krankgeschrieben werden als nötig. Das wiederum kostet die Unternehmen viel Geld. Die USA haben sich Zugriff auf riesige

Ölvorkommen in Venezuela gesichert. Damit verdoppelt sich laut US-Präsident Trump die US-Ölreserve. Im Januar hatten die USA Venezuelas damaligen Präsidenten Maduro entführt und so für einen Regierungswechsel gesorgt. Soll Island wieder mit der EU über einen Beitritt verhandeln? Über genau diese Frage können die Menschen in

0: Talente. Am Stand des Bundesnachrichtendienstes können Besucher zum einen ihre Hacking- und Programmierskills zeigen. Außerdem schlüpfen sie in einem Spiel in die Rolle einer Agentin. Die Gamescom läuft noch bis morgen.
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2: Sind wir ehrlich, wer von uns hat als Kind nicht die Geschichten von Robin Hood geliebt? Oder der Held aus dem Forest, der unter dieser einen riesigen alten Eiche sein Hauptquartier hatte? Ja, Naturfans und Romantiker, es tut mir leid, aber die berühmteste Eiche der Welt, die legendäre, die ist nach über 1000 Jahren sehr wahrscheinlich doch tot. Dieses Jahr hat sie zum ersten Mal kein einziges grünes Blatt mehr gebildet. Und warum nicht nur die heißen Sommer, sondern ausgerechnet so viele Touristen den Baum den Rest gegeben haben und welche überraschende Hoffnung es vielleicht doch noch für die Robin Hood Eiche geben könnte, das klären wir gleich nach 3 Songs.
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0: Es ist einfach die berühmteste Eiche der Welt und genau die ist vermutlich tot. Es geht um Robin Hoods Baum im Sherwood Forest, weil sie in diesem Jahr nämlich zum ersten Mal keine Blätter mehr gebildet hat. Gehen Experten jetzt davon aus, dass es das war? Produktsradio-Kollegin Sabine Piel, ich will es jetzt einfach nicht so stehen lassen. Deswegen, es geht wirklich um diesen berühmten Baum aus Robin Hood, oder?
1: Ja, genau. Die sogenannte Major Oak. Prächtiger Baum, geschätzte 1000 bis 1200 Jahre alt und eben die bekannteste Eiche der Welt. Die Legende besagt, dass Robin Hood genau darunter sein Hauptquartier hatte damals. Tja, aber jetzt hat ihn einfach das Alter eingeholt, den Baum extrem verstärkt durch die heißen, trockenen Sommer der letzten Jahre. Und was wohl auch nicht zuträglich war, sind die Touristenströme, die den Boden über die Jahre so festgetreten haben, dass kaum noch Wasser zu den Wurzeln kam.
0: Also es klingt ja so, als würden Bäume, die jetzt im Zusammenhang mit Robin Hood stehen, ziemlich gefährlich leben, oder? Also ich meine, da gab es ja vor ein paar Jahren noch so einen Fall, bei dem so ein Baum gestorben ist.
1: Ja, genau. Da war es aber pure Gewalt. Da ging es um einen Bergahorn, ca. 100 bis 120 Jahre alt, ebenfalls in England, der als sogenannter Robin Hood-Baum bekannt war. In dem Fall aber durch den Film von 1991 mit Kevin Costner. War aber eben auch total berühmt, der Baum. So, und da waren 2023 zwei Typen hingegangen und haben den knallhart umgesägt, illegal. Die beiden Täter sind aber tatsächlich gefasst worden und letztes Jahr wohl auch zu über 4 Jahren Haft verurteilt worden.
0: Okay, das heißt, Robin Hood hat jetzt innerhalb kürzester Zeit quasi beide seiner berühmtesten Bäume verloren.
1: Sozusagen ja. Der Baum aus dem Film wurde gefällt und das historische Original im Sherwood Forest ist jetzt, ja, eingeschlafen, aber, und das ist die schöne Nachricht, beide Bäume sterben nicht endgültig.
0: Okay.

0: Ich meine, ich kann jetzt nicht einfach das Ganze jetzt hier so abmoderieren und sagen, alles klar, danke Sabine Piel und wir machen jetzt hier weiter mit Musik. Deswegen, wirklich, gibt's Hoffnung? So ein bisschen?
1: Ja, also bei dem gefällten Baum sprießen tatsächlich kleine neue Triebe aus dem Stumpf. Und von der Major Oak im Sherwood Forest wurden über die Jahre hunderte Eicheln gesammelt und Setzlinge gezogen. Davon sind auch eine ganze Menge schon eingepflanzt worden, ja, sodass die Major Oak irgendwie weiterlebt.
0: Wow, also der berühmteste Baum der Welt hat in diesem Jahr keine Knospen und Blätter mehr. Damit geht so ein Stück Robin Hood-Geschichte zu Ende, denn der Sage nach soll Robin Hood genau unter dieser Eiche im Sherwood Forest sein Hauptquartier gehabt haben. Aber immerhin gibt es noch diese kleine Hoffnung. Deswegen tausend Dank, Sabine Piel.

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1: Es ist wolkig gerade und an der Küste kann zeitweise Regen runterkommen, anfangs auch mal mit einem Gewitter dabei. Sonst zeigt sich zwischendurch die Sonne. Später ziehen dann wieder mehr Wolken auf und am Abend kommt im Westen wieder Regen rein. Das Ganze bei 20 bis 27 Grad. Morgen dann im Norden viele Wolken und wiederholt Schauer, sonst meist trocken mit einem Sonne-Wolken-Mix bei maximal bis zu 29 Grad.
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2: Es ist wirklich die genialste Erfindung, seit ich auf der Welt bin. Saugroboter. Also ganz ehrlich, wie ich es liebe, einfach mal so kurz auf On drücken oder wenn ich unterwegs bin, mache ich das Handy auf, ne, einfach App rein, drücke auf Ja, mach schon mal sauber und dann ist die Wohnung sauber. Und dabei bleibt es ja nicht. Ne? Es gibt ja schon Modelle, die uns zum Beispiel die Wäsche zusammenlegen, die generell putzen und die unseren Einkauf übernehmen. Deswegen mal kurz die Frage, wie ist denn das dann? Wie leben wir denn in 2040? Also wird es wirklich so einfach und keine Ahnung, diskutieren wir am Ende mit Robotern im Wohnzimmer, wenn die Spülmaschine dann doch noch voll ist, weil er es nicht getan hat? Wir haben jemanden gefragt, der es wissen muss. Und zwar die KI selbst. Was dabei rausgekommen ist, das hört er gleich nach zwei Songs.

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1: Ein Roboter, der unaufgefordert eure Socken sortiert und den Geschirrspüler ausräumt. So sieht die KI selbst unsere eigene Zukunft, als wir sie einfach mal gefragt haben. Aber sind wir mal ehrlich, wie viel davon ist wirklich realistisch und was ist eigentlich reines Wunschdenken der Algorithmen? Mein Kollege Daniel Peters, der hat mal den Check gemacht, KI-Vision gegen die Einschätzung echter Zukunftsforscher. Daniel, erzähl, was sagt die KI ganz genau und vor allem, können wir ihr glauben?
2: Also Bescheidenheit kennt die KI jetzt nicht so wirklich. Die hält sich schon für ziemlich nützlich und künftig offenbar auch für unseren wichtigsten Mitbewohner.
3: Das Zuhause von morgen wird vor allem eins: Mitdenken. Nicht so, dass es dir sagt, was du tun sollst. Eher so, dass es merkt, wann du Ruhe brauchst oder wann der Kühlschrank leer ist. Ziemlich praktisch, oder?
2: Immerhin, mitdenken, nicht bevormunden. Und dann habe ich konkreter gefragt, wie sieht unser Alltag 2040 aus?
3: Dann reden wir über Roboter. Nicht Staubsaugerroboter, die sind ja schon fast langweilig, sondern Systeme, die wirklich mithelfen. Wäsche, Einkauf, Pflege. Ich glaube, 2040 ist das Alltag, nicht Ausnahme.
2: Klingt erstmal irgendwie verlockend, oder? Also vorausgesetzt, der Roboter diskutiert nicht irgendwann darüber, warum er schon wieder die Socken sortieren soll.
1: Okay, bevor ich jetzt mein Gästezimmer schon mal für den Hausroboter einrichte, wie sehen das denn die menschlichen Experten?
2: Darüber habe ich mit Judith Block gesprochen, Trend- und Zukunftsforscherin beim Think Tank The Future Project. Sie meint, Roboter ja, aber nicht so, wie es sich die KI vorstellt.
4: Was ich mir nicht vorstellen kann, ist, dass wir uns humanoide Roboter holen. Aus dem ganz einfachen Grund, weil menschliche Roboter, die menschlich wirken, uns unheimlich sind. So kleine R2-D2s zum Beispiel, die finden wir niedlich. Aber so ein richtiger, ausgewachsener Roboter, der so groß ist wie wir, wollen wir lieber nicht bei uns in der Wohnung haben.
2: Das Schlafzimmer als Science-Fiction-Labor, das wollen wir halt nicht, sagt sie. Ein Staubsaugerroboter, der nach Technik aussieht und eine Sache gut kann, ist für uns schon eher okay.
1: Okay, und wenn wir jetzt doch so ein bisschen weiter in die Zukunft schauen, also werden wir irgendwann in digitalen Welten leben?
2: Da gibt's Menschen wie Ray Kurzweil, Futurist und Technikvisionär bei Google. Er geht davon aus, dass wir unser Bewusstsein irgendwann ins Digitale erweitern und unser Zuhause dadurch viel mehr zu einem Tor in die virtuelle Welt wird. Judith Block sieht das etwas anders.
4: Das halte ich insofern für Unsinn, weil wir Körper haben. Wir werden immer uns ein Nest bauen, egal ob in 100 Jahren oder in 1000 Jahren, weil vor 1000 Jahren haben wir das auch schon gemacht und vor 10.000 Jahren auch. Also das ist einfach in unserer DNA eingeschrieben, dass wir ein Zuhause haben wollen.
2: Also, selbst im Jahr 2100 diskutiert vermutlich noch jemand mit uns darüber, wo das so verstehen soll.
1: Okay, keine Ahnung, irgendwie finde ich es ja wenigstens so ein bisschen beruhigend, ne? Das Zuhause der Zukunft, ja, smarter, vielleicht kleiner, aber immerhin noch auf Stein gebaut. Danke dir, Daniel.

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Kleiner als Mallorca, eines der reichsten Länder der Welt und extrem international. Es geht um Luxemburg. Sind wir ehrlich, die wenigsten hätten jetzt gedacht, dass es um Luxemburg geht, oder? Aber wirklich, fast die Hälfte der Bevölkerung dort hat einen ausländischen Pass. Ein winziger Staat, den wir so oft übersehen, von dem wir aber richtig

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1: Im Studio Jana Klonikowski. Bundesarbeitsministerin Baas will die Krankschreibung ab dem ersten Tag nochmal auf den Prüfstand stellen. Den Funke-Zeitungen sagte Baas, das werde zu unnötig langen Krankschreibungen bei leichten Infekten führen. Sie will nun nochmal mit der Union darüber sprechen. Nach der Sturzflut in Nepal und Tibet suchen Einsatzkräfte weiter fieberhaft nach Überlebenden. Die Zahl der Vermissten ist auf 2500 gestiegen. Fast 600 Tote wurden geborgen. Meterhoher Schlamm und zerstörte Straßen machen die Rettungsarbeiten extrem schwierig. Zum Hackerangriff auf die Berliner Verwaltung gibt es neue Einzelheiten. Wie der Spiegel schreibt, fordern die Täter 30 Bitcoins, also umgerechnet etwa 2 Millionen.

Euro. Sie drohen damit, gestohlene Daten im Darknet zu veröffentlichen. Der erste Bundesligaspieltag der neuen Saison nimmt Fahrt auf. Heute Nachmittag spielt unter anderem Liga-Neuling Elversberg im ersten Bundesligaspiel der Vereinsgeschichte gegen Leverkusen. Aufsteiger Paderborn muss gegen Mainz ran und im

0: gerne mal übersehen, sind wir ehrlich. Wo sonst startet man aber ein Gespräch auf Deutsch, führt es auf Französisch fort und zahlt am Ende keinen einzigen Cent für Bus und Bahn. Ja, was Luxemburg noch drauf hat, das hören wir gleich. Und bis dahin könnt ihr schon mal schauen, ob ihr überhaupt wisst, wo dieses kleine Land eigentlich liegt. Ich frage euch nach drei Songs.
1: 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Suki Waterhouse, Back in Love. 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
1: Luxemburg. Und wisst ihr's? Wo liegt dieses kleine Land? Wer hat in Erdkunde aufgepasst? Richtig, zwischen Deutschland, Frankreich und Belgien. Aber was wissen wir eigentlich darüber? Das Miniland, das ist nämlich kulturell total spannend und zwar ein richtiger Mix auch. Und meine Kollegin Alexandra Peters, die weiß auch wieso. Wenn wir über Luxemburg sprechen, was ist das Erste, was viele unterschätzen?
2: Wie international das Ganze ist. Luxemburg hat 3 Amtssprachen, Luxemburgisch, Deutsch und Französisch. Und im Alltag wird das alles wild gemischt. Da kann es passieren, dass ein Gespräch in der Sprache anfängt und in einer anderen endet. Für so ein kleines Land ist das schon ziemlich besonders.
1: Okay, also sprachlich ja schon mal ziemlich groß gedacht, aber was gibt's denn noch?
2: Ein richtig spannender Fakt: Luxemburg hat den kompletten öffentlichen Nahverkehr kostenlos gemacht. Also Bus, Bahn, Tram, einfach einsteigen und losfahren ohne Ticket. Das ist weltweit ziemlich einzigartig und gleichzeitig zeigt das auch, wie das Land versucht, moderne Lösungen umzusetzen, obwohl es so klein ist.
1: Okay, jetzt, also ich weiß nicht, wie ich es fragen soll, weil Thema Landschaft, also mein erster Gedanke wäre jetzt, Luxemburg ist landschaftsmäßig jetzt nicht ganz so spektakulär.
2: Und genau da überrascht Luxemburg total. Es gibt Schluchten, Felslandschaften und richtig grüne Täler, vor allem in der sogenannten kleinen luxemburgischen Schweiz. Und die Hauptstadt selbst hat auch was Besonderes. Die liegt teilweise auf mehreren Ebenen mit Brücken, Tälern und alten Festungsanlagen. Also für so ein kleines Land steckt da extrem viel Vielfalt drin.
1: Okay, also halten wir fest, kostenlose Busse, 3 Sprachen im Satz. Ja, und Landschaften wirklich wie Märchen. Stark. Also ich weiß, wo ich im nächsten Sommer mal Urlaub mache. Vielen Dank, Alexandra Peters.

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1: Es ist wolkig gerade und an der Küste kann zeitweise Regen runterkommen, anfangs auch mal mit einem Gewitter dabei. Sonst zeigt sich zwischendurch die Sonne. Später ziehen dann wieder mehr Wolken auf und am Abend kommt im Westen wieder Regen rein. Das Ganze bei 20 bis 27 Grad. Morgen dann im Norden viele Wolken und wiederholt Schauer, sonst meist trocken mit einem Sonne-Wolken-Mix bei maximal bis zu 29 Grad.
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2: Justin Timpe hier oben, kurz nach 12:30 und ganz ehrlich, kommt, wer von uns als Kind, gerade so die Mädchen, haben nicht davon geträumt, wie eine Prinzessin in einem echten Märchenschloss zu wohnen? Aber jetzt mal wirklich, also wie wohnt denn eine? Also wie wohnt jemand, der wirklich eine Prinzessin spielt? Wir haben die Gesangsstimme von Disneys Bayana getroffen und sie hat uns reingelassen in ihre eigene Wohnung und ganz ehrlich, ich meine, wer so gut singen kann, hört mal selbst.
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Ja, also der kann ja eigentlich auch nur mindestens genauso gut wohnen. Okay, vielleicht kein Schloss, aber immerhin 50 Quadratmeter. Was die drauf haben, das hört ihr gleich nach zwei Songs.

0: 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Wie wohnt eigentlich eine Disney-Prinzessin in Germerlingen?
1: Ich bin eigentlich keine richtige Disney-Prinzessin, aber so halb, denn meine Gesangsstimme kennen viele aus Disneys Vaiana. Hey, ich bin Devado. Also ich sitze gerade in meinem Studio, das ist quasi mein Zuhause, in einer Wohnung, die ist um die 50 Quadratmeter groß. Ich schreibe und produziere meine Sachen hier und benutze dazu nur meine Stimme und Body-Sounds und bin umgeben von ganz, ganz tollen, bunten Bildern, die meine große Tochter für mich kreiert hat, mit lauter tollen Dingen, die mich irgendwie inspirieren. Auf dem einen steht Created to Create oder Feel Good oder lauter gelbe Smileys. Also da ich super viele bunte Bilder auf der Wand habe, ist die Wandfarbe einfach brav weiß gelassen. Ich habe zu viele bunte Sachen hier, das würde mich, glaube ich, zu viel überreizen, denn es steht auch eine Kleiderstange hier mit ganz vielen Klamotten. Lauter bunte Bandanas in einem Kasten sehe ich gerade auf dem Boden. Mini-Mini-Küche, wo man fast schon alles kann, weil die Toilette ist direkt gegenüber. Gott sei Dank ist eine Tür da, die das trennt. Aber theoretisch könnte ich auf der Toilette sitzen und vielleicht auch noch auf dem Herd was kochen. Und ich habe hier natürlich auch eine Couch mit bunten Kissen in Gelb und Blau. Die Couch ist grau. Wenn ich einen Break brauche, kann ich mich natürlich jederzeit mal kurz hier ausruhen und chillen. Aber leider muss ich zugeben, wer mich kennt, ich bin mit sehr viel Energie unterwegs. Viele Pausen gibt es tatsächlich gar nicht in meinem Alltag. Und damit ihr mir auch tatsächlich glaubt, dass ich wirklich die Gesangsstimme von Vaiana bin, muss ich

0: Euch einen ganz kurzen Teaser geben. Wo das Meer sich verliert, schwebt sein Klang. Er ruft mich. Ist es denn weit? Ich bin bereit. So, ich hoffe, jetzt glaubt ihr mir.
1: Und wie wohnst eigentlich du? Jetzt E-Mail an radio@briloux.de.

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1: Wie wäre es, wenn ihr einen Vertrag unterschreibt? Ihr bekommt dafür ein Rittergut, aber dann heißt es, wenn ihr einen Sohn gebärt, dann war's das mit weiteren Kindern. Ein Sohn, nicht mehr. Ja, genau das hat Tarquin gemacht und die ganze Story, die hört ihr gleich um kurz nach voll bei meiner Kollegin Dani Wiese. Ich mache Feierabend und wünsche euch noch ein schönes Wochenende.

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1: Im Studio Jana Klonikowski. Bundesarbeitsministerin Baas hält die geplante Krankschreibung ab dem ersten Tag für falsch. Sie will nochmal mit der Union sprechen, sagte die SPD-Frau den Funke-Zeitungen. Baas Sorge, Arbeitnehmer könnten auch bei kleinen Infekten länger krankgeschrieben werden als nötig. Das wiederum kostet die Unternehmen viel Geld. 3 Tage nach der Sturzflut im Himalaya hat Nepal weltweit um Unterstützung gebeten. Gebraucht werden beispielsweise Experten, die Leute aus verschütteten Tunneln retten können. Die Zahl der Toten nach dem Unglück ist inzwischen auf über 600 gestiegen. Mehr als 2400 Menschen werden noch vermisst. Soll Island wieder mit der EU über einen Beitritt verhandeln? Über genau diese Frage können die Menschen in Island heute abstimmen. Hintergrund sind die Grönland-Übernahmedrohungen von US-Präsident Trump. Die haben einen EU-Beitritt für die Island

0: Die niederländische Regierung attraktiver gemacht. In der Fußball-Bundesliga gibt es heute eine Premiere. Aufsteiger Elversberg bestreitet seine erste Bundesliga-Partie überhaupt. Gegner des kleinsten Erstligaklubs aller Zeiten ist heute Leverkusen. Später spielen dann noch der BVB und der HSV im Topspiel gegeneinander.
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2: Es ist kurz nach eins. Es ist Samstag, der letzte Samstag im August. Ihr hört Brillux Radio. Ich bin Dani Wiese. Die nächsten 5 Stunden gehören uns zusammen. Und nach 3 Songs, ja, da stelle ich euch einen Podcast vor, den ihr unbedingt kennen solltet. Der Brillux Zuhause Podcast. Und dieses Mal mit einem Ritter zu Gast.

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1: Ja, ihr denkt euch jetzt bestimmt, Moment mal. Ja, und zwar hören wir jetzt mal rein.

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2: Ganz genau.
1: Ich hätte da ein paar Fragen.
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1: Sonnig ist es heute Mittag in vielen Ecken, nur im Norden hängen mehr Wolken am Himmel und an der Küste regnet es zwischendurch. Später kommen vom Westen her mehr Wolken rein, am Abend setzt da dann wieder Regen ein, sonst bleibt es oft freundlich mit höchstens mal einem kurzen Schauer. Dazu liegen die Höchstwerte zwischen 20 und 27 Grad. Morgen gibt es im Norden mehr Wolken mit Schauern, sonst meist trocken bei Sonne und Wolken, maximal bis 29 Grad.
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2: Einen großartigen Samstag mit uns, mit Brillux Radio. Schön, dass ihr mit dabei seid. Ich bin Dani Wiese und es gab eine Zeit, da habe ich mein Geld zum Beispiel zusammen mit meiner Freundin Tina für Charms ausgegeben. Kennt ihr noch die Thomas Sabo Charms? Das waren damals Armbänder und hat man sich so kleine Figuren gekauft oder Herzen oder also einfach so eine Anhänger und hat sich das dann quasi ans Armband und an die Kette rangeschnuckelt. Ich habe das so geliebt, ihr macht euch gar kein Bild. Und wisst ihr was? Genau diese Charms sind wieder zurück, aber anders. Und über diesen Trend sprechen wir. Wir bringen euch die 2000er zurück. Hier bei Brillux Radio nach nur zwei Songs.

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1: Leute, wir gehen jetzt mal zurück. Wir gehen zurück ins Jahr 2005. Ich weiß es noch bis heute. Meine Freundin Tina aus Geislingen, Tina, liebe Grüße, gehen raus, kam um die Ecke mit so Charms-Anhänger von Thomas Sabo und ich bin durchgedreht über diese kleinen Charms-Dinger und habe so viel davon gekauft. Und wisst ihr was? Genau das kommt wieder zurück. Beziehungsweise waren die vielleicht gar nicht weg? Meine Kollegin Alexandra Peters hier aus der Brillux Radio Redaktion weiß mehr. Alexandra, erzähl mal.
2: Ja, so richtig weg waren sie eigentlich nie, aber gerade kommen sie ziemlich stark zurück. Und zwar breiter und mit noch mehr Auswahl als früher. Nicht nur als klassisches Battle-Armband, sondern auch als Beats, Dangle-Anhänger. Das sind die Elemente, die beweglich sind, also drangehängt werden. Oder auch Gibbets für Crocs. Die kann man so in die Luftlöcher der Schuhe reinstecken und denen damit einen eigenen Charakter geben. Charms passen perfekt in unsere Zeit, weil wir Lust haben, Dinge zu personalisieren. Nicht alles von der Stange, sondern so, dass es nach uns aussieht.
1: Krass, was es da jetzt mittlerweile alles gibt. Bei mir ist es aus meiner Thomas Sabo-Zeit aus den 2000ern immer, dass ich bei Charms an Anhänger für Ketten oder Armbänder denke.
2: Armbänder sind immer noch der Klassiker, klar. Aber Charms hängen heute überall. An Ketten, an Uhren, an Taschen, am Schlüsselbund. Und sie sehen selbst komplett unterschiedlich aus. Minimalistisch aus Silber oder Gold, verspielt und bunt. Selbstgebastelt oder richtig hochwertig. Es gibt Herzen, Schlüssel, Sternzeichen, Tiere, Blumen. Jeder Anhänger steht für was. Für eine Reise, für eine Person, für eine Phase im Leben. Und genau das macht's so stark. Wir tragen keine Deko, wir tragen quasi unsere Geschichten eben zum Beispiel an einem Armband.
1: Dieses Erzählen über Schmuck, das klingt ja fast ein bisschen nostalgisch. Hat das Tradition?
2: Total. Charms sind richtig alt. Schon in der Antike haben Menschen Anhänger getragen als Glücksbringer oder Schutzsymbole. In Ägypten zum Beispiel. Später im Mittelalter war es der Talisman. Und im 20. Jahrhundert wurden daraus die berühmten Bettelarmbänder. Viele erinnern sich noch dran, vielleicht von der Mutter oder der Oma. Jedes Jahr ein neuer Anhänger. Zum Geburtstag, zur Reise, zur Erinnerung. Daher auch der Name. Das Armband füllt sich über die Zeit.
1: Und irgendwie ist genau das wieder angesagt. Dinge sammeln, die Bedeutung haben, eben was ganz Persönliches. Charms fühlen sich ein bisschen wie kleine Anker an, die uns an bestimmte Ereignisse in unserem Leben erinnern. Oder eben auch an bestimmte Menschen, wie zum Beispiel bei mir, Tina aus Geislingen.

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1: Gleich für das 2. An diesem Samstag. Ihr hört Brillux Radio, alles richtig gemacht. Ich freue mich, dass ihr mit dabei seid. Und wir nehmen euch in der nächsten Stunde mit nach Gronau ins Rock'n'Pop-Museum. Dort steht nämlich ein legendäres Tonstudio. Und dieses Tonstudio ist von der Kölner Band Ken. Und dieser Ort hat tatsächlich Musikgeschichte geschrieben. Und weshalb Fans aus aller Ort dort leuchtende Augen bekommen und was wirklich eine Kölner Band, die Band Ken, damit zu tun hat. Also das klären wir auf jeden Fall unter anderem in der nächsten Stunde hier bei uns bei Brillux Radio.

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1: Im Studio Nanju Kuhlmann. Die Attestpflicht ab dem ersten Krankheitstag könnte doch noch kippen. Arbeitsministerin Baas fordert die Union zu neuen Gesprächen auf. Den Funke-Zeitungen sagte sie, die Regelung sei auch wegen geplanter Ausnahmen für tarifgebundene Unternehmen fragwürdig. Die nächste Rückreisewelle rollt durch Deutschland und der ADAC warnt wieder vor Stau auf den Autobahnen. Im Bundesland mit den meisten Einwohnern NRW gehen die Sommerferien zu Ende. Dazu kommt weiter das ausgesetzte Sonntagsfahrverbot für Lkw in fast allen Bundesländern. 3 Tage nach der Sturzflut im Himalaya hat Nepal weltweit um Unterstützung gebeten. Gebraucht werden beispielsweise Experten, die Leute aus verschütteten Tunneln retten können. Die Zahl der Toten nach dem Unglück ist inzwischen auf über 600 gestiegen. Mehr als 2400 Menschen werden noch vermisst. Die USA und Venezuela haben einen riesigen Öldeal geschlossen. Die USA bekommen Zugriff auf 65 Milliarden Barrel Erdöl. Dadurch verdoppelt sich laut Präsident Trump die US-Ölreserve. Im Januar hatten die USA den damaligen Präsidenten Maduro entführt.
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2: Hey! Schönen Samstagnachmittag. Es ist kurz nach 2. Freue mich, dass ihr den mit uns verbringt. Ich bin Dani Wiese und ich hoffe, ihr genießt das Wochenende genauso, wie es sein soll. Und nach 3 Songs machen wir einen

kleinen Ausflug nach Gronau. Dort steht nämlich ein legendäres Tonstudio der Band Can. Okay, ihr denkt euch, Band Can? Hä? Und das ist auch noch eine Kölner Band. Nochmal, hä? Aber ich sag euch was. Warum Musikfans dafür bis heute leuchtende Augen bekommen und was dieses Studio so besonders macht, das klären wir gleich im Zusammenhang mit der Band Can, eine Kölner Band.

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1: Leute, es geht jetzt um eine Kölner Band. Und diese Kölner Band hat einen Sound erschaffen, den Bands wie Radiohead oder Blur bis heute als einen ihrer prägenden Einflüsse bezeichnen. Mein Kollege Daniel Peters war im Rock'n'Roll Museum in Gronau und hat sich dort das legendäre Studio der Band Can angeschaut. Daniel, was ist denn da so besonders?
2: Pass auf, wenn du an ein Tonstudio denkst, dann wahrscheinlich an eine Band im Aufnahmeraum, eine Glasscheibe und dahinter der Produzent an seinem riesigen Mischpult. Bei Can war das komplett anders. Alle waren gleichzeitig im Raum und alle hatten Zugriff aufs Mischpult.
3: Also nicht der Produzent an den Reglern hinter der Glasscheibe, der durch wilde Gesten Anforderungen stellt, sondern ja, alle haben in einem Raum miteinander gearbeitet und jeder hatte auch die Kontrolle über das, was er dazu beiträgt.
2: Sagt Annette Allerheiligen vom Rock'n'Pop-Museum in Gronau. Und dieses gemeinsame Experimentieren wurde später zum Vorbild für Bands wie Radiohead oder Blur.
1: Jetzt muss ich zugeben, bis gerade eben kannte ich Can so überhaupt nicht.
2: Ich glaube, so geht's vielen. Und das ist das Spannende. Die haben die ganz großen Stars inspiriert, waren selbst aber gar nicht mal so mega erfolgreich. Die haben es gerade mal mit 2 Singles in die Charts geschafft. Einmal in Deutschland, einmal in England. Aber in der Musikszene haben sie trotzdem mächtig Eindruck hinterlassen.
3: Wenn man jetzt hier vor diesen riesigen Mischpulten steht mit Kabeln in allen Farben des Regenbogens, kann man schon ein bisschen einen Eindruck davon bekommen, wie viel ja einfach da technisch auch experimentiert wurde, wie wichtig es war, dass da jeder Musiker seinen eigenen Stil, seine eigenen Ideen mit reinbringen konnte.
2: Eine eigene Rockwelt, technisch radikal improvisiert. Das Studio befand sich in einem Kinosaal in Weilerswist bei Köln. Die Wände gedämmt mit alten Seegrasmatratzen aus Bundeswehrbeständen. Darüber riesige Stoffbahnen mit psychedelischen Motiven, selbst bemalt. Und manchmal gab es sogar göttliche Unterstützung.
1: Okay, was hat der jetzt damit genau zu tun?
2: Da gibt es eine ganz witzige Anekdote rund um eine Hammond-Orgel.
3: Der örtliche Pfarrer, wenn er sich langweilte, kam auch öfter mal vorbei und irgendwann sagte dann einer der Bandmitglieder, Moment mal, aber du hast doch zu Hause noch diese Hammond-Orgel stehen. Brauchst du die eigentlich noch? Spielst du die noch? Und da gab es dann ein schönes Tauschgeschäft mit einem, ich glaube, es war ein Verstärker, mit dem der Pfarrer dann nach Hause ging.
2: Anfang der 2000er musste das Can-Studio schließen. Den besonderen Spirit, den können wir aber bis heute in Gronau erleben.
1: Eine Band, die kaum jemand kennt und trotzdem bis heute Musiker auf der ganzen Welt beeinflusst. Daniel Peters, vielen Dank für diese kleine Information und diese Reise in die Musikwelt.

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1: Sonnig ist es heute Mittag in vielen Ecken, nur im Norden hängen mehr Wolken am Himmel und an der Küste regnet es zwischendurch. Später kommen vom Westen her mehr Wolken rein, am Abend setzt da dann wieder Regen ein, sonst bleibt es oft freundlich mit höchstens mal einem kurzen Schauer. Dazu liegen die Höchstwerte zwischen 20 und 27 Grad. Morgen gibt es im Norden mehr Wolken mit Schauern, sonst meist trocken bei Sonne und Wolken, maximal bis 29 Grad.
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2: Das Ganze mit mir, Dani Wiese. Hi. Euch ein fantastisches Wochenende. Schön, dass ihr mit dabei seid. Hier bei Brillux Radio. Und Leute, es gibt diese Menschen. Und sagen wir mal zu diesen Menschen Prominente. Die sieht man in kurzen Ausschnitten bei irgendeinem Promi-Magazin, ja. Egal, ob im TV oder in einer Zeitschrift. Die sehen nicht wirklich zurechtgemacht aus. Aber dafür unglaublich stylisch. Wisst ihr, dass das Ganze der Off-Duty-Look genannt wird? Und warum dieser entspannte Stil gerade überall zu sehen ist und dass der nicht immer so spontan ist, wie er aussieht, darüber sprechen wir nach nur zwei Songs hier bei Brillux Radio. Ihr genießt euren Samstag schön.

0: Leute, man muss unterscheiden. Früher war es ganz klar, dass unsere Promis, unsere Stars auf den roten Teppichen geglänzt haben und dann zu Hause im Off wirklich gar nichts, eher so undercover. Mittlerweile ist das genau umgekehrt. Ja, Stars werden inzwischen ständig fotografiert, wenn sie angeblich gerade gar nicht geschniegelt sein wollen. Mit Kaffee to go in der Hand, Hoodie, Messi, Bun, Sonnenbrille. Und irgendwie sieht es dann trotzdem sensationell aus. Und genau daraus ist ein riesiger Modetrend entstanden, der sogenannte Off-Duty-Look. Alexander Peters aus der Prolux Radio-Redaktion. Und das Verrückte ist ja, dieser Look soll aussehen, als hätte man einfach irgendwas aus dem Schrank gezogen, ne?
1: Ja, total. Da steckt oft extrem viel Strategie dahinter. Dieses "Ich sehe ganz zufällig cool aus" ist inzwischen fast schon eine eigene Disziplin geworden. Oversized Blazer, Leggings, Sneakers, Cappy, große Sonnenbrille, lockere Frisur, vielleicht noch Doc Martens oder Chucks dazu. Das wirkt spontan, ist aber oft komplett durchgestylt. Und viele Trends, die wir heute auf TikTok sehen, kommen genau aus dieser Paparazzi-Ästhetik. Zum Beispiel Stars wie Rihanna oder Hailey Bieber tragen den Off-Duty-Look immer wieder ganz gezielt.
0: Also eigentlich der Look zwischen Fitnessstudio, Flughafen und Supermarkt.
1: Genau das. Und spannend ist, vieles davon gab es schon früher. Prinzessin Diana zum Beispiel wurde in den 90ern ständig fotografiert. Mit College-Sweatshirt, Fahrradshorts, weißen Socken und Sneakern. Das war damals einfach ihr Freizeitlook. Heute kopieren das Millionen Menschen auf Social Media 1:1 oder auch die Supermodels aus den 90er Jahren wie Cindy Crawford oder Naomi Campbell haben damals den Off-Duty-Look bei sich perfektioniert.
0: Und inzwischen wirkt ein zu perfekter Look dann fast schon wieder verdächtig, ne?
1: Ja, weil dieses leicht Unfertige gerade als cool gilt. Dazu noch ein sogenanntes No-Make-up-Make-up, also sich schminken, ohne dass es auffällt. Man soll aussehen, als hätte man sich keine Mühe gegeben, obwohl zum Beispiel die Tasche mehrere tausend Euro kostet. Und genau deshalb funktioniert der Off-Duty-Look so gut. Er wirkt erreichbar, also zumindest auf den ersten Blick.
0: Der angebliche, zufällige Star-Look ist inzwischen ein riesiges Geschäft geworden. Und oft sehen Menschen heute genau deshalb stylisch aus, weil sie aussehen wollen, als hätten sie sich so gar keine Gedanken gemacht. Ist klar. Dankeschön, Alexandra Peters.

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1: Hey, ich hoffe, ihr habt einen richtig schönen Samstag. Willkommen hier bei uns bei Brillux Radio. Ich schaue für uns schon mal in die nächste Stunde. Nach drei geht es um Gold. Gold steht immer für den ersten Platz, für Olympia, für den Oscar, für die goldene Schallplatte. Irgendwie muss es immer Gold sein, wenn etwas ganz besonders ist. Aber warum eigentlich? Und wie viel Gold steckt denn überhaupt in so einer Goldmedaille? Ich bin gespannt, ob wir euch damit überraschen können oder ihr das schon längst wusstet. Ich gebe zu, ich wurde überrascht.

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1: Im Studio Nanju Kuhlmann. Die Bundesregierung will Russland wohl in den kommenden Tagen für den versuchten Drohnenanschlag am Leipziger Flughafen verantwortlich machen. Das schreiben die Welt am Sonntag und Politico. Demnach plant Berlin eigene Strafmaßnahmen. Parallel soll es neue EU-Sanktionen geben. Arbeitsministerin Baas will die Attestpflicht ab dem ersten Krankheitstag nochmal auf den Prüfstand stellen. Den Funke-Zeitungen sagte Baas, das werde zu unnötig langen Krankschreibungen bei leichten Infekten führen. Sie will nun nochmal mit der Union darüber verhandeln. Verteidigungsminister Pistorius und Baden-Württembergs Ministerpräsident Özdemir sind für ein AfD-Verbotsverfahren. Das haben sie in einem Gastbeitrag für die FAZ deutlich gemacht. Da schreiben sie, der Fokus soll auf den eindeutig völkischen AfD-Landesverbänden in Thüringen, Sachsen, Sachsen-Anhalt und Brandenburg liegen. Viele Pflanzen, die im Schatten von Solaranlagen wachsen, kommen damit besser zurecht als gedacht. Laut einer neuen Studie passen etwa Kartoffeln oder Gerste ihren Stoffwechsel so an, dass sie mit weniger Licht auskommen. Das Wissen kann helfen, Äcker doppelt zu nutzen, für Photovoltaik und Anbau.
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2: Kurz nach drei, hallo. Herzlich willkommen, einen wunderschönen Samstag euch. Ich bin Dani Wiese, ihr hört Drillox Radio. Und nach drei Songs geht's um eine Entwicklung, die uns alle betrifft. Unsere Wohnungen werden in Zukunft immer kleiner. Ja, das Deutsche Institut der Wirtschaftsforschung spricht sogar von einer historischen Trendwende. Wie Fernseher, Küche und all die Technik trotzdem noch ihren Platz finden sollen und warum Hersteller dafür gerade völlig neu denken, genau darüber sprechen wir. Denn wenn die Wohnungen kleiner werden, müssen es die elektrischen Geräte auch.
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0: Das Deutsche Institut für Wirtschaftsforschung hat eine historische Trendwende festgestellt. Und damit willkommen bei Brillux Radio, ein bisschen erschreckend. Unsere Wohnungen werden kleiner. Bis 2050 soll die Durchschnittswohnung rund 6 Quadratmeter weniger Wohnfläche haben. Aber jetzt mal ganz im Ernst, was ist denn mit unseren ganzen Geräten? Waschmaschine, Spülmaschine, Werden die sich auch auf immer weniger Platz dann stapeln? Kollege Daniel Peters hat genau darüber mit Judith Block gesprochen, Zukunftsforscherin beim Think Tank, The Future Project. Daniel, hat sie eine Lösung?
1: Sie hat zumindest eine Vision. Judith Block ist Industriedesignerin und denkt Zukunftsforschung und Gestaltung zusammen. Und sie sagt, viele Geräte, die heute selbstverständlich sind, müssen einfach schrumpfen. Schon jetzt werden viele Bauprojekte mit deutlich kleineren Grundrissen geplant. Mehr Singles, mehr Paare ohne Kinder, da braucht es weniger Platz.
2: In solchen kleinen Wohnungen allerdings nehmen dann große Haushaltsgeräte sehr viel Platz ein, proportional gesehen. Und da sehen wir einen Trend hin zu kleinen Haushaltsgeräten, also kleinere Waschmaschinen zum Beispiel, also Mini-Waschmaschinen für die tägliche Wäsche oder auch zum Beispiel den Airfryer, der den Ofen ersetzt, wenn man nicht den ganzen Ofen anschmeißen möchte für eine kleine Portion.
1: Und sie geht noch einen Schritt weiter und fragt, was wir vielleicht gar nicht mehr brauchen.
0: Da fällt mir ganz spontan das Bügeleisen ein. Meine Mom hat das fast jeden Abend benutzt. Also ich fast nicht, ich habe einen Steamer.
1: Das ist ein super Beispiel. Die einen haben es nahezu abgeschafft, andere nutzen stattdessen einen Steamer. Geht schneller, spart Platz und wer regelmäßig dämpft, wäscht seltener. Kleider bleiben länger frisch und die Waschmaschine muss nicht mehr so groß sein.
2: Da gibt es jetzt auch Ansätze von Frischeschränken zum Beispiel, die im Grunde diese Steamer-Funktion im Schrank drin haben. Das heißt, wenn ich meine tägliche Kleidung anhabe, kann ich sie danach in so einen Frischeschrank hängen und der lüftet die einmal kräftig durch und dann kann man die Kleidung am nächsten Tag nochmal anziehen, ohne dass man direkt die Waschmaschine verwenden muss.
1: Klingt nach kleinen Veränderungen, stellt einrichtungstechnisch aber so einiges auf den Kopf.
0: Weniger waschen, finde ich richtig gut. Was ist denn aber mit der Spülmaschine? Ich meine, die ist auch groß, aber auf die wollen wir alle auf gar keinen Fall verzichten.
1: Das sagst du jetzt und die Industrie aktuell auch noch. Die entwickeln gerade tatsächlich Roboter, die lernen sollen, die Spülmaschine auszuräumen. Judith Block hingegen denkt,
2: dass das Konzept zum Beispiel vom Waschbecken oder vom Wasserhahn ganz neu gedacht wird inzwischen, dass der Wasserhahn viel mehr Funktionen hat, aber auch, dass das Waschbecken anders gestaltet wird, so dass man vielleicht zukünftig so schnell das Geschirr spülen kann, dass es sich gar nicht mehr lohnt, eine Spülmaschine zu haben, weil man das einfach einmal irgendwo reinsteckt und dann wird es kurz abgespritzt und dann ist es schon fertig.
1: Vielleicht haben wir also in Zukunft nicht einfach nur smartere Geräte, sondern auch einfach weniger davon.
0: Judith Block sagt, wir müssen unseren Haushalt neu denken und Daniel Peters hat ihre Ideen hier für Brillux Radio zusammengefasst. Vielen Dank.

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1: Sonnig ist es heute Mittag in vielen Ecken, nur im Norden hängen mehr Wolken am Himmel und an der Küste regnet es zwischendurch. Später kommen vom Westen her mehr Wolken rein, am Abend setzt da dann wieder Regen ein, sonst bleibt es oft freundlich mit höchstens mal einem kurzen Schauer. Dazu liegen die Höchstwerte zwischen 20 und 27 Grad. Morgen gibt es im Norden mehr Wolken mit Schauern, sonst meist trocken bei Sonne und Wolken, maximal bis 29 Grad.
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2: Hi, mit mir Dani Wiese. Schönen Samstag. Wir sind Brillux Radio. Ich freue mich, dass ihr mit dabei seid. Und Gold, wissen wir, steht seit Jahrhunderten für Erfolg. Goldmedaille, Oscar oder goldene Schallplatte. Irgendwie soll immer Gold draufstehen, wenn etwas ganz besonders ist. Nach zwei Songs klären wir aber, ob in diesem, wo Gold draufsteht, auch Gold drin ist. Und wie viel zum Beispiel. Bei den Oscars, zum Beispiel bei der Goldmedaille, nach nur zwei Songs. Hier bei Brillux Radio gibt es so ein bisschen Klugscheißerwissen für den Stammtisch.

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1: Wenn wir Medaillen sehen, an was denken wir da sofort? Klar, erstmal an Gold, ne? Gehen immer vom Besten aus. Und an schwer wertvoll. Das muss doch ein kleines Vermögen sein, vor allem bei Olympia oder beim Oscar. Aber stimmt dieses Gefühl eigentlich? Darüber spreche ich jetzt mit Alexandra Peters aus unserer Bollux Radio-Redaktion. Alexandra, wie viel echtes Gold steckt denn wirklich in diesen Auszeichnungen?
2: Spoiler vorweg, deutlich weniger als viele denken. Eine olympische Goldmedaille besteht nämlich nicht aus massivem Gold, sondern fast komplett aus Silber. Konkret sind es etwa 500 Gramm Silber, die mit mindestens 6 Gramm reinem Gold überzogen werden. Das klingt erstmal nach wenig Gold, aber ganz wertlos ist das natürlich nicht.
1: Also ist das Gold eher die Hülle. Aber Silber ist ja auch kein Billigmaterial.
2: Ganz genau. Silber ist nach Gold eines der wichtigsten Edelmetalle und auch ein beliebtes Anlagematerial. Die rund 500 Gramm Silber in der Goldmedaille bringen aktuell nochmal etwa

0: etwa 1000 Euro Materialwert mit. Zusammengerechnet liegt der reine Edelmetallwert einer olympischen Goldmedaille also bei ungefähr 2000 Euro. Das Internationale Olympische Komitee macht das schon seit über 100 Jahren so. Die letzte Medaille aus massivem Gold wurde 1912 vergeben. Seitdem gilt Symbolik vor Rohstoff.
1: Und wie sieht es dann beim Oscar aus? Der wirkt ja wirklich massiv.
0: Der Oscar ist ein perfektes Beispiel für diesen Unterschied zwischen Schein und Material. Die Statue wiegt knapp 4 Kilo, besteht aber aus einer Metalllegierung und ist nur vergoldet. Der reine Materialwert liegt bei ein paar hundert Dollar. Der eigentliche Wert entsteht erst durch das, wofür er steht: Karriere, Anerkennung, Geschichte. Genau das verbindet Oscars, Olympiamedaillen und viele andere Preise.
1: Am Ende geht es weniger um Gold oder Silber, sondern um die Bedeutung. Die Metalle sind wertvoll, keine Frage, aber der wahre Wert einer Medaille liegt nicht im Metall, sondern im Weg dorthin.
0: 4 Kilo, besteht aber aus einer Metalllegierung und ist nur vergoldet. Der reine Materialwert liegt bei ein paar hundert Dollar. Der eigentliche Wert entsteht erst durch das, wofür er steht: Karriere, Anerkennung, Geschichte. Genau das verbindet Oscars, Olympiamedaillen und viele andere Preise.
1: Am Ende geht es weniger um Gold oder Silber, sondern um die Bedeutung. Die Metalle sind wertvoll, keine Frage, aber der wahre Wert einer Medaille liegt nicht im Metall, sondern im Weg dorthin.

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1: Hey, wie schön, dass ihr euren Samstag mit uns verbringt mit Brillux Radio. Es ist der letzte Samstag im August. Es wird gleich 4 und wir sprechen gleich über einen Schuh, der seit Jahren polarisiert wie kaum ein anderer. Die einen tragen ihn voller Überzeugung, die anderen würden ihn am liebsten sofort verstecken. Es geht um die oder um den Croc, die Crocs. Warum dieser Schuh trotzdem ein weltweiter Dauerbrenner ist, auch wenn man den vielleicht, so wie ich, nicht unbedingt schön findet, ja. Es ist hier einfach ein Erfolg, der sich nicht abnutzt. Und was Crocs so richtig gemacht haben, ja, was alles, das hört ihr gleich bei Brillux Radio.

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1: Im Studio Nanju Kuhlmann. Russland steckt hinter dem Drohnenanschlag auf den Leipziger Flughafen. Da ist sich die Bundesregierung inzwischen wohl sicher. Die Welt am Sonntag und Politico berichten, sollen deshalb in den nächsten Tagen Strafmaßnahmen gegen Moskau verhängt werden. Auch die EU plant wohl neue Sanktionen. Arbeitsministerin Baas hält die geplante Krankschreibung ab dem ersten Tag für falsch. Sie will nochmal mit der Union sprechen, sagte die SPD-Frau den Funke-Zeitungen. Ihre Sorge, Arbeitnehmer könnten auch bei kleinen Infekten länger krankgeschrieben werden als nötig. Das wiederum kostet die Unternehmen viel Geld. Auf den Autobahnen ist an diesem Wochenende Geduld gefragt. Die nächste Urlauber-Rückreisewelle rollt und der ADAC warnt vor Staus auf so gut wie allen Autobahnen von Norden und Süden kommt. Ein Grund, im Bundesland mit den meisten Einwohnern in NRW gehen die Sommerferien zu Ende. Soll Island wieder mit der EU über einen Beitritt verhandeln? Über genau diese Frage können die Menschen in Island heute abstimmen. Hintergrund sind die Grönland-Übernahmedrohungen von US-Präsident Trump. Die haben einen EU-Beitritt für die isländische Regierung attraktiver gemacht.
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2: Mit mir Dani Wiese, hey. Kurz nach vier ist es. Schön, dass ihr mit dabei seid. Ich wünsche euch einen richtig entspannten Samstagnachmittag. Und nach drei Songs geht's... Oh nein, ich muss am Anfang zu lachen, wenn es tut mir leid. Ich muss da mal seriös bleiben. Geht's um einen Schuh, der jahrelang belächelt wurde, von mir tatsächlich auch noch belächelt wird, der aber trotzdem nicht klein zu kriegen ist. Es geht gleich um Crocs. Ja, warum die bis heute ein Riesenerfolg sind und weshalb sie plötzlich wieder richtig angesagt sind. Ja, also ich gebe ehrlich zu, ich habe noch nie welche besessen und bei mir zu Hause ziehen auch keine Crocs ein, aber ich scheine wahrscheinlich die Einzige auf diesem Erdplaneten zu sein, die so denkt. Wenn es noch jemanden gibt, der so denkt, der sollte dranbleiben, weil wir müssen uns mal anhören, warum das immer noch so ein Hype ist. Nach drei Songs hier bei Drillux Radio.

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1: Kaum ein Schuh wird... Ich fange schon an zu lachen, wenn ich das überhaupt sage. Kaum ein Schuh wird gleichzeitig so belächelt und trotzdem so viel getragen wie Crocs. Ja, ganz lange waren das einfach nur praktische Gartenschuhe und trotzdem sehen wir die Dinger inzwischen überall. Dazu kommen Charms, Anhänger und personalisierte Designs. Warum gerade die Crocs plötzlich zum Ausdruck vom eigenen Stil werden, hat sich Brillux Radio-Kollegin Amina Jamai Astiban angeschaut. Amina, warum zur Hölle funktionieren ausgerechnet diese klischeebehafteten Schuhe

0: immer noch so gut.
1: Vielleicht genau deshalb. Crocs wirken halt bewusst so ein bisschen drüber, bequem und irgendwie anti-perfekt. Und genau das finden gerade viele spannend. Dazu kommt, die Schuhe, die lassen sich total leicht personalisieren. Mit diesen Jibbitz-Anhängern bauen sich viele ihre ganz eigenen Looks zusammen. Von Sportlogos bis Cartoon-Figuren ist wirklich alles dabei. Und das machen längst nicht mehr nur die Pflegekräfte. Immer mehr Menschen verleihen ihren Crocs einen persönlichen Touch und tragen sie im Alltag.
0: Es geht also viel mehr um Persönlichkeit und weniger ums Bequeme?
1: Ganz genau. Und das funktioniert geschlechterübergreifend. Bei manchen geht es eher um Mode oder um verspielte Designs, bei anderen eher um Streetwear, Sammellust oder ja, ein auffälliges Outfit. Dazu kommt auch, viele Stars haben Crocs längst schon salonfähig gemacht. Justin Bieber, Post Malone oder Bad Bunny haben sogar eigene Crocs-Kollektionen herausgebracht. Das hat den Schuh zusätzlich vom praktischen Alltagsschuh zum modischen Statement gemacht.
0: Und warum hält sich denn dieser Trend so hart, denke ich, sag mal. Ich dachte irgendwie, der geht schneller vorbei.
1: Weil diese Mischung gerade ziemlich gut funktioniert. Bequem, auffällig und individuell, alles gleichzeitig. Früher sollten Schuhe ja oft möglichst neutral sein, heute dürfen sie aber absichtlich anders aussehen oder ja vielleicht sogar so ein bisschen provozieren. Und genau dadurch entstehen dann oft Trends, die erst belächelt werden und plötzlich trotzdem überall auftauchen. Crocs sind dafür eigentlich das perfekte Beispiel.
0: Der damals uncoolste Schuh der Welt ist also längst zum Style-Statement geworden. Manchmal reichen dafür schon ein paar kleine Charms aus Plastik.

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1: Wolkig ist es heute Nachmittag oft und gerade Richtung Küste kann auch mal Regen dabei sein. Ansonsten mischt sich auch noch ein bisschen Sonne rein. Zum Abend werden die Wolken im Westen mehr und dann kommt auch immer mehr Regen nach. Dazu liegen wir aktuell bei 20 bis 27 Grad. Morgen gibt es viele Wolken, aber meist bleibt es trocken, maximal bis zu 29 Grad.
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3: Hey, schönes Wochenende mit uns, mit Brillux Radio. Ich bin Dani Wiese, freue mich, dass ihr mit dabei seid. Und wenn es um Küchen geht, dann greifen die meisten von uns immer in eine Kiste, nämlich in

Die weiße Kiste, Cremekiste oder Holzoptikkiste. Sicher, zeitlos, seriös, aber eben auch ziemlich klassisch. Nach nur zwei Songs lernen wir Carmen Ruf aus Freiburg kennen. Sie hat sich für eine komplett andere Farbe ihrer Küche entschieden. Und ich sag mal so, das ist eine spezielle Farbe, eine sehr dunkle Farbe. Komm, es ist schwarz. Wie so eine schwarze Küche wirken kann, wirkt und wie großartig die ist. Darüber sprechen wir nach nur zwei Songs.

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1: Wenn es um Küchen geht, sind wir Deutschen meistens eher vorsichtig. Und damit willkommen hier bei Brillux Radio. In der Regel entscheiden wir uns da nämlich für eine weiße oder cremefarbene Variante. Das sind die absoluten Bestseller. Nicht aber bei Carmen Ruf aus Freiburg. Sie hat sich für eine komplett schwarze Küche entschieden. Kollege Daniel Peters, schon eine ziemlich mutige Entscheidung, oder?
2: Mutig, ja. Aber für Carmen stand was anderes nie zur Diskussion. Für sie war immer schon klar, sie will eine
3: schwarze Küche. Habe ich immer gesagt, schon seit bestimmt 10, 15 Jahren, dass ich eine schwarze Küche möchte.
2: Sie hat jahrelang auf ihre Eigentumswohnung hingespart und die Küche war einfach gesetzt.
1: Nimm uns mal mit. Wie hat sie die denn in Szene gesetzt?
2: Mit einem starken Schwarz-Weiß-Kontrast. Zu den schwarzen Möbeln gesellen sich noch filigrane schwarze Leuchten an der Decke und Schwarz-Weiß-Fotografien an den Wänden. Der eigentliche Clou ist aber die weiße Wand hinter der schwarzen Küche. Klingt erstmal gar nicht so besonders, ist aber entscheidend, denn die ist perfekt glatt. Kein Muster, keine Struktur, nur eine ruhige, absolut ebene Fläche.
1: Und was genau heißt denn eigentlich glatte Wand? Also die Raufaser einfach weglassen?
2: Nee, da steckt deutlich mehr dahinter, hat mir Dennis von der Straße erklärt. Der ist Malermeister und Geschäftsführer beim Malerbetrieb Steiert aus Kirchzarten. So eine Wand wird nämlich mehrfach gespachtelt und geschliffen, damit wirklich jede noch so kleine Welle oder Struktur verschwindet.
4: Die Mitarbeiter haben entweder ein Stativ mit einem Licht im Hintergrund oder die neuen Schleifgeräte haben auch einen LED-Ring, der ein Streiflicht schon während des Schleifgangs an die Wand projiziert. Und das sieht man wirklich, also ist manchmal schon unfair dem Handwerk gegenüber. Das sieht man wirklich alles und es wird nichts verziehen.
2: Am Ende wird sogar noch ein Glattvlies drüber tapeziert, damit wirklich nichts mehr stört. Und selbst die Farbe spielt eine Rolle. Die muss gut verlaufen, damit am Ende nicht noch durch den Anstrich neue Unebenheiten entstehen. Und das hat eben eine ganz andere Wirkung als zum Beispiel Raufaser.
3: Dann wird die Küche nicht so rausstehen und irgendwie nicht so die Wirkung erzielen. Und dadurch, dass es nur Glattvlies ist, weiß, kommt die einfach nochmal besser zur Geltung.
2: Und jetzt ist es genauso, wenn nicht sogar besser, wie es sich Carmen jahrelang vorgestellt hat.
1: Mutig wohnen heißt manchmal gar nicht alles bunt zu machen, sondern einfach eine Idee konsequent durchzuziehen. In Carmens Fall eben eine schwarze Küche vor einer perfekt glatten weißen Wand.

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1: Hey, einen fantastischen Samstag. Schön, dass ihr mit dabei seid. Hier bei uns bei Brillux Radio. Und ich schaue uns schon mal in die nächste Stunde, was wir so nach fünf für euch haben. Da schauen wir uns mal unsere Städte ein bisschen genauer an und mit anderen Augen. Verwinkelte Gassen, enge Straßen und Altstädte, in denen das Navi manchmal kapituliert. War das früher wirklich Zufall oder steckt hinter diesem scheinbaren Chaos ein ziemlich cleveres Konzept? Genau darüber sprechen wir gleich hier bei Brillux Radio. Also bleibt bei mir.

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1: Im Studio Nanju Kuhlmann. Die Bundesregierung macht Russland offenbar für den versuchten Drohnenanschlag am Flughafen Leipzig verantwortlich. Welt am Sonntag und das Portal Politico berichten, Berlin wolle Moskau in den nächsten Tagen offiziell beschuldigen. Derzeit werden demnach Strafmaßnahmen gegen Russland vorbereitet. Die Attestpflicht ab dem ersten Krankheitstag könnte doch noch kippen. Arbeitsministerin Baas fordert die Union zu neuen Gesprächen auf. Den Funke-Zeitungen sagte sie, die Regelung sei auch wegen geplanter Ausnahmen für tarifgebundene Unternehmen fragwürdig. 3 Tage nach der Sturzflut im Himalaya hat Nepal weltweit um Unterstützung gebeten. Gebraucht werden beispielsweise Experten, die Leute aus verschütteten Tunneln retten können. Die Zahl der Toten nach dem Unglück ist inzwischen auf über 600 gestiegen. Mehr als 2400 Menschen werden noch vermisst. Die USA und Venezuela haben einen riesigen Öldeal geschlossen. Die USA bekommen Zugriff auf 65 Milliarden Barrel Erdöl. Dadurch verdoppelt sich laut Präsident Trump die US-Ölreserve. Im Januar hatten die USA den damaligen Präsidenten Maduro entführt.
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2: Hey, ich freue mich, dass ihr euren Samstag mit uns verbringt, mit Drillox Radio. Kurz nach 5 ist es. Mein Name ist Dani Wiese und wir genießen gemeinsam die letzten Stunden dieses August-Samstages. Und nach 3 Songs schauen wir uns an, warum verwinkelte Gassen und scheinbar chaotische Straßenzüge oft gar kein Zufall sind. Hinter vielen Altstädten steckt nämlich eine ziemlich clevere Idee. Welche das ist, ja, hört ihr unter anderem gleich nach nur 3 Songs hier bei Drillox Radio.
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1: Wenn wir über Stadtarchitektur sprechen, denken wir oft an Ordnung. Breite Straßen, klare Achsen, gute Orientierung. Architektur soll lenken, sie soll strukturieren und erklären. Das war aber nicht immer so. Im Mittelalter verfolgten viele Städte ein ganz anderes architektonisches Prinzip. Sie wollten nicht verständlich sein, sondern verwirrend, absichtlich. Denn wer sich schlecht orientieren kann, ist leichter aufzuhalten. Enge Gassen, abrupte Richtungswechsel, Sackgassen, plötzlich winzige Durchgänge, was heute malerisch wirkt, war damals Teil der Stadtverteidigung. Angreifer sollten sich erstmal verlaufen, große Gruppen konnten ausgebremst werden und Pferde und Wagen einfach stecken bleiben. Die Architektur selbst wurde zur Schutzanlage, wie ein eingebautes Labyrinth. Besonders gut lässt sich das bis heute in Venedig erleben. Selbst mit Smartphone und Navigation dreht man sich manchmal irgendwie im Kreis. Wege enden am Wasser, Abkürzungen werden immer schmaler, bis man sich fragt, ob das überhaupt noch eine Straße ist. Früher war genau das der Zweck. Während moderne Stadtplanung heute auf Übersicht und Effizienz setzt, galt damals ein anderes Leitmotiv. Wer sich nicht auskennt, soll erstmal Probleme haben. Und

0: das ist doch eine schöne Erkenntnis. Nicht jede verwirrende Ecke in einer Stadt ist ein Fehler. Manches Chaos ist jahrhundertealte Architekturstrategie.
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1: Wolkig ist es heute Nachmittag oft und gerade Richtung Küste kann auch mal Regen dabei sein. Ansonsten mischt sich auch noch ein bisschen Sonne rein. Zum Abend werden die Wolken im Westen mehr und dann kommt auch immer mehr Regen nach. Dazu liegen wir aktuell bei 20 bis 27 Grad. Morgen gibt es viele Wolken, aber meist bleibt es trocken, maximal bis zu 29 Grad.
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3: Mit Melanie Wiese, hi. Einen großartigen Samstagnachmittag. Schön, dass ihr mit dabei seid. Hier mit uns mit Brillux Radio und nach zwei Songs, da machen wir mal den Rundumschlag in Sachen Mokka. Denn Mokka ist für die einen so eine Art Espresso, für die anderen eher sowas wie Kaffee, für die nächsten was mit Schokolade. Ja, und also Mokka ist wirklich schwierig. Also beziehungsweise den Begriff einzuordnen, das ist nicht ganz so leicht, aber das machen wir. Nach nur zwei Songs für euch hier bei Brillux Radio und ihr genießt bis dahin schön die Musik und euren Samstag und dieses Wochenende.
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1: Ich grüße an der Stelle mal alle Kaffeesuchtis da draußen. Ja, ja, willkommen im Club. Es gibt allerdings eine Sache im Kaffee-Game, ja, die verursacht immer noch ein großes Fragezeichen über meinem Kopf, nämlich Mokka. Weil Mokka, es ist irgendwie so komisch. Einmal steht das für Kaffee und dann doch wieder für Kaffee mit Schokolade oder dann doch Espresso. Und manchmal ist es einfach nur eine Zubereitungsart. Puh. Meine Kollegin Alexandra Peters aus der Brillux Radio Redaktion, du bist Mokka-Expertin. Ja, du hast dich da reingefuchst. Fangen wir mal ganz vorne an. Woher kommt denn der Begriff Mokka überhaupt?
2: Also Mokka geht auf die Hafenstadt Al-Mukka im Jemen zurück, die am Roten Meer liegt. Auf Deutsch sagt man Mokka. Von dort aus wurde früher Kaffee aus dem Jemen und Äthiopien in die ganze Welt verschifft. Darum wurde der Name zum Kaffeenamen.
1: Ist denn ein Mokka aus besonderen Kaffeebohnen?
2: Nicht direkt. Das sind hauptsächlich Kaffeebohnen, die aus dem Jemen oder Äthiopien kommen. Man kann aber auch andere nutzen. Wichtig ist nur der Mahlgrad. Der muss ganz fein sein. Und typisch ist halt der Kaffeesatz, der mit in die Tasse gegossen wird. Also technisch gesehen war früher jeder Kaffee, bis es den Kaffeefilter gab, ein Mokka. Ursprünglich wurde für den Mokka übrigens ein Kännchen mit Kaffeepulver und Wasser in einem heißen Sandbett oder in der Glut von der Feuerstelle langsam zum Kochen gebracht.

0: Das ist dann aber der türkische Mokka, oder?
1: Ja, der gehört inzwischen sogar zum UNESCO-Kulturerbe. So zubereitet wurde oder wird der Mokka auch in arabischen Ländern oder auch in Griechenland. In einigen Ländern wird er sehr süß getrunken mit viel Zucker, in der arabischen Küche auch gern mal mit Kardamom gewürzt. Und dann gibt's auch noch den Mokka in der Wiener Kaffeehaustradition. Das ist dann sogenannter kleiner Schwarzer, also ein Kaffee ohne Zucker und Milch.
0: Und was hat Mokka denn jetzt mit Schokolade zu tun?
1: Naja, es gibt Kaffeebohnen, die für Mokka genutzt werden, die ganz leicht an das Aroma von Schokolade erinnern. Und in den 50er Jahren wurde bei uns in Deutschland Mokka gern als Bezeichnung für süße Sachen mit Kaffeegeschmack genommen. Zum Beispiel Mokka-Eis, Mokka-Schokolade oder Mokka-Torte. Und ein Kaffee-Mokka ist auch manchmal ein Kaffee mit Kakao oder Schokolade, vor allem in amerikanischen Kaffeehausketten.
0: Mokka kommt ursprünglich aus dem Jemen. Der Hafen Al-Mokka machte den Namen weltbekannt. Heute meint Mokka mal Herkunft, mal Geschmack, mal Zubereitung. Und genau deshalb lohnt sich beim Bestellen manchmal ein genauer Blick auf die Karte.

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1: Gleich wird es Sex. Es ist Samstag. Ich freue mich, dass ihr mit dabei seid. Hier bei Brillux Radio und habe einen großartigen Tipp für euch. 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
1: Im Studio Nanju Kuhlmann. Die Bundesregierung will Russland wohl in den kommenden Tagen für den versuchten Drohnenanschlag am Leipziger Flughafen verantwortlich machen. Das schreiben die Welt am Sonntag und Politico. Demnach plant Berlin eigene Strafmaßnahmen. Parallel soll es neue EU-Sanktionen geben. Arbeitsministerin Baas will die Attestpflicht ab dem ersten Krankheitstag nochmal auf den Prüfstand stellen. Den Funke-Zeitungen sagte Baas, das werde zu unnötig langen Krankschreibungen bei leichten Infekten führen. Sie will nun nochmal mit der Union darüber verhandeln. Verteidigungsminister Pistorius und Baden-Württembergs Ministerpräsident Özdemir sind für ein AfD-Verbotsverfahren. Das haben sie in einem Gastbeitrag für die FAZ deutlich gemacht. Da schreiben sie, der Fokus soll auf den eindeutig völkischen AfD-Landesverbänden in Thüringen, Sachsen, Sachsen-Anhalt und Brandenburg liegen. Viele Pflanzen, die im Schatten von Solaranlagen wachsen, kommen damit besser zurecht als gedacht. Laut einer neuen Studie passen etwa Kartoffeln oder Gerste ihren Stoffwechsel so an, dass sie mit weniger Licht auskommen. Das Wissen kann helfen, Äcker doppelt zu nutzen, für Photovoltaik und Anbau. Und die Ergebnisse der Samstagskonferenz in der Bundesliga. Köln-Hoffenheim 3:2, Mainz-Paderborn 0:0, Leipzig-Gladbach 3:0, Elversberg-Leverkusen 3:2 und Union Berlin-Eintracht Frankfurt 3:3.
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1: Es passiert nicht oft, zugegebenermaßen, dass ich in ein Hotelzimmer reinkomme, staune, nix sage und einfach nur genieße. Naja, und wenn dann doch, dann weiß man immer, man hat richtig, richtig gut gebucht. Genau so ein Hotel haben Brillux-Radiohörer Elisa und Gerrit. Die beiden, die haben ein Hotel auf Sylt renoviert.
2: Bei uns verschmilzt natürlich auch durch die selbstständige Tätigkeit zu Hause und Arbeit. Also klar, wir leben zu Hause und arbeiten hier, aber wir halten uns jeden Tag hier auf. Wir sind immer hier irgendwie, unsere Kinder wachsen hier mit auf. Von daher ist auch Hotel zu Hause. Und auch das lieben wir hier und deswegen ist es einfach schön, dass wir es auch hier genießen können, wenn wir hier sind.
3: Ja, und wir wollen auch irgendwie eine gewisse Gemütlichkeit haben. Zu Hause als auch hier. Wir haben das ganze Jahr geöffnet und das muss irgendwie auch vielseitig sein. Und ich glaube, das kriegen wir hier immer ganz gut hin.
1: Hinbekommen haben die beiden das vor allem mit einer neuen, edlen Farbgestaltung und richtig hochwertigen Materialien. Und dass das Konzept voll aufgeht, das merken sie im Feedback ihrer Gäste, haben sie uns erzählt. Die fühlen sich im Westerländer Hotel nämlich nicht nur super wohl, sondern sie nutzen den Besuch sogar als Designinspiration fürs eigene Zuhause.
2: Wir haben Leute, die sich hier Fotos machen fürs Moodboard, für zu Hause, für die Renovierung. Und das macht natürlich Spaß, wenn unsere Ideen einfach ankommen bei den Gästen.
1: Ja, mehr Kompliment geht ja auch gar nicht. Die ganze Homestory mit Bildern und einer exklusiven Hotelführung, die guckt ihr euch gerne an, jetzt auf brillux.de.
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1: Im Studio Nanju Kuhlmann. Russland steckt hinter dem Drohnenanschlag auf den Leipziger Flughafen. Da ist sich die Bundesregierung inzwischen wohl sicher. Wie Welt am Sonntag und Politico berichten, sollen deshalb in den nächsten Tagen Strafmaßnahmen gegen Moskau verhängt werden. Auch die EU plant wohl neue Sanktionen. Arbeitsministerin Baas hält die geplante Krankschreibung ab dem ersten Tag für falsch. Sie will nochmal mit der Union sprechen, sagte die SPD-Frau den Funke-Zeitungen. Ihre Sorge, Arbeitnehmer könnten auch bei kleinen Infekten länger krankgeschrieben werden als nötig. Das wiederum kostet die Unternehmen viel Geld. Auf den Autobahnen ist an diesem Wochenende Geduld gefragt. Die nächste Urlauber-Rückreisewelle rollt und der ADAC warnt vor Staus auf so gut wie allen Autobahnen von Norden und Süden kommt. Ein Grund, im Bundesland mit den meisten Einwohnern in NRW gehen die Sommerferien zu Ende. Die SV Elversberg feiert einen Traumstart in ihre erste Bundesliga-Saison. Der Club aus dem Saarland gewinnt sein Auftaktmatch gegen Leverkusen mit 3:2. Die weiteren Ergebnisse: Köln-Hoffenheim 3:2, Mainz-Paderborn 0:0, Leipzig-Gladbach 3:0 und Union Berlin-Eintracht Frankfurt 3:3.
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2: Wir sehen sie wahrscheinlich jeden Tag. Wir gehen jeden Tag hindurch, durch unsere Haustüre. Und manchmal braucht die auch einfach einen neuen Anstrich. Muss ja nicht gleich eine komplett neue Tür sein. Mein Kollege Daniel Peters, der hat Oda Postmeier getroffen. Daniel, was hat sie denn gemacht?
3: Sie hat den Maler kommen lassen. Mhm. Die Haustür aus Holz ist nämlich noch ziemlich robust, aber eben optisch in die Jahre gekommen. Die hatte diesen klassischen Look, wie ihn viele Haustüren in den 90ern hatten. Weiß lackiert, weißer Türgriff, schlicht. Nichts, was einen wirklich anspricht. Sie hat sich dann in anderen Wohngebieten Inspiration gesucht.
4: Und dann gefiel uns auf Anhieb bei den Haustüren dieser Grauton. Allerdings waren die meisten Haustüren aus Stahl, Aluminium oder Kunststoff. Und ja, wer weiß, wie das dann nachher aussieht. Im Endeffekt wollten wir lieber das Alte eigentlich erhalten.
3: Für sie war daher schnell klar, eine neue Tür kommt nicht in Frage. Wir wollen die alte überarbeiten lassen.
2: Okay, alte Tür behalten, sicher sehr, sehr gut. Aber wie wird aus so einer weißen 90er-Tür plötzlich was Modernes? Also so wie sie es beschrieben hat, die sehen ja vom Look ganz anders aus.
3: Vor allem über Farbe. Frederik Heuing ist Malermeister aus Ibbenbüren und hat die Umgestaltung umgesetzt. Die Richtung war ja klar, grau, aber welches Grau?
5: Wir haben halt 10.000 verschiedene Grautöne und da bin ich immer ein Freund, sehr individuell auf die Kunden einzugehen und zu gucken, was ist deren Grauton? Möchten die lieber einen warmen Grauton haben, der nicht zu sehr ins Kühle abrutscht, oder doch lieber eher einen sehr modernen, kühlen Grauton? Von daher, ich sag mal, modern ist das, was dem Kunden gefällt.
3: Der Maler hat mit seinen Lacken unendlich viele Möglichkeiten, während bei einer komplett neuen Tür häufig nur ein paar Farbtöne zur Auswahl stehen.
2: Okay, und für welches Grau hat sich Oda entschieden?
3: Für ein helles, warmes Grau. Mhm. Kein Anthrazit, kein Trendgrau, sondern ein ruhiger Farbton, der sich sehr zurückhaltend in die rote Klinkerfassade einfügt. Der Schreiner hat noch den alten weißen Türgriff ausgetauscht gegen ein silbernes Exemplar und schwupps, fertig war die alte, neue Haustür.
4: Wahnsinn, sieht wirklich aus wie eine neue Tür. Also da sind schon mehrere Leute stehen geblieben, haben gesagt, das sieht ja richtig toll aus. Also habt ihr eine neue Tür? Also die konnten das gar nicht glauben, dass da im Prinzip ein neuer Griff drangekommen ist und eben neue Farbe, dass das so toll dann aussehen würde wie eine neue Tür.
3: Nachbarn, die stehen bleiben. Vielleicht ist das ehrlichste Kompliment, das eine Haustür bekommen kann.
2: Absolut. Ja, manchmal braucht es eben keine neue Haustür, sondern einfach nur die richtige Farbe und jemanden, der davon Ahnung hat. Danke, Daniel.
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1: Im Studio Nanju Kuhlmann. Die Bundesregierung macht Russland offenbar für den versuchten Drohnenanschlag am Flughafen Leipzig verantwortlich. Welt am Sonntag und das Portal Politico berichten, Berlin wolle Moskau in den nächsten Tagen offiziell beschuldigen. Derzeit werden demnach Strafmaßnahmen gegen Russland vorbereitet. Die Attestpflicht ab dem ersten Krankheitstag könnte doch noch kippen. Arbeitsministerin Baas fordert die Union zu neuen Gesprächen auf. Den Funke-Zeitungen sagte sie, die Regelung sei auch wegen geplanter Ausnahmen für tarifgebundene Unternehmen fragwürdig. Viele Pflanzen, die im Schatten von Solaranlagen wachsen, kommen damit besser zurecht als gedacht. Laut einer neuen Studie passen etwa Kartoffeln oder Gerste ihren Stoffwechsel so an, dass sie mit weniger Licht auskommen.

0: kommen. Das Wissen kann helfen, Äcker doppelt zu nutzen, für Photovoltaik und Anbau. Die SV Elversberg feiert einen Traumstart in ihre erste Bundesliga-Saison. Der Club aus dem Saarland gewinnt sein Auftaktmatch gegen Leverkusen mit 3:2. Die weiteren Ergebnisse: Köln-Hoffenheim 3:2, Mainz-Paderborn 0:0, Leipzig-Gladbach 3:0 und Union Berlin-Eintracht Frankfurt 3:3.
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1: Strand, Meer und ein großer Traum. Nämlich der Traum von Elisa und Gerrit. Die beiden kommen aus Hotelfamilien und waren auf der Suche nach etwas Eigenem, einem kleinen, schnuckeligen Hotel, das sie übernehmen können. Und sie sind tatsächlich fündig geworden auf, wie ich finde, einer der schönsten Inseln Deutschlands.
2: Wir kennen Sylt schon von Urlauben auch, waren jedes Jahr hier auch mit meiner Familie und kannten die Insel so schon, auch was das Gastronomische betrifft. Und da haben wir gedacht, ja, das können wir uns hier gut vorstellen.
3: Und ist natürlich auch aus touristischer Sicht einfach ein tolles und attraktive Destination und hat uns den Start sicherlich in die Selbstständigkeit auch einfach erleichtert, muss man ganz klar sagen.
1: Auf Sylt, also genauer gesagt in Westerland, da haben die beiden ihr Hotel gefunden. Klein, voller Charakter und im guten Zustand von den Voreigentümern übergeben.
3: Das war auch den Voreigentümern ganz wichtig, dass das Haus bestehen bleibt, dass der Charme weiterlebt.
2: Dass nicht der Abrissbagger kommt und hier einmal Tabula Rasa macht. Also die haben uns schon so ausgewählt oder haben das mit uns so besprochen, dass das einfach alles so liebevoll und so weiter fortgeführt werden soll.
1: Also Abriss kam nicht in Frage, aber ein Fresh-Up, das brauchte das 90er-Jahre-Hotel auf jeden Fall. Und das hat es auch bekommen. Was Elisa und Gerrit nach einer 6-monatigen Renovierung aus dem Hotel gezaubert haben, das ist wirklich unglaublich schön. Gehört habt das hier bei uns, bei Brillux Radio.
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1: Im Studio Nanju Kuhlmann. Die Bundesregierung will Russland wohl in den kommenden Tagen für den versuchten Drohnenanschlag am Leipziger Flughafen verantwortlich machen. Das schreiben die Welt am Sonntag und Politico. Demnach plant Berlin eigene Strafmaßnahmen. Parallel soll es neue EU-Sanktionen geben. Arbeitsministerin Baas will die Attestpflicht ab dem ersten Krankheitstag nochmal auf den Prüfstand stellen. Den Funke-Zeitungen sagte Baas, das werde zu unnötig langen Krankschreibungen bei leichten Infekten führen. Sie will nun nochmal mit der Union darüber verhandeln. Verteidigungsminister Pistorius und Baden-Württembergs Ministerpräsident Özdemir sind für ein AfD-Verbotsverfahren. Das haben sie in einem Gastbeitrag für die FAZ deutlich gemacht. Da schreiben sie, der Fokus soll auf den eindeutig völkischen AfD-Landesverbänden in Thüringen, Sachsen, Sachsen-Anhalt und Brandenburg liegen. Die SV Elversberg feiert einen Traumstart in ihre erste Bundesliga-Saison. Der Klub aus dem Saarland gewinnt sein Auftaktmatch gegen Leverkusen mit 3:2.

0: Im Abendspiel konnte sich der BVB mit 2:0 gegen den HSV durchsetzen. Die weiteren Ergebnisse: Köln-Hoffenheim 3:2, Mainz-Paderborn 0:0, Leipzig-Gladbach 3:0 und Union Berlin-Eintracht Frankfurt 3:3.
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1: Y2K, der Stil, das Lebensgefühl aus den 2000ern, ist wieder wirklich überall zu finden. In der Mode, in der Kunst und natürlich auch, wie soll das anders sein, in Filmen. Johanna Penzek aus der Brillox Radio Redaktion, wo finden wir dieses Y2K jetzt auch im Film?
2: Eigentlich überall, vor allem beliebt sind ja aktuell Fortsetzungen von Filmen, die in den 2000ern durch die Decke gegangen sind. Allerneuestes Beispiel, Der Teufel trägt Prada 2. Nach über 20 Jahren ist jetzt der zweite Teil rausgekommen und wieder in den Kinos. Der Style der Protagonisten im Film greift schon so ein bisschen diese 2000er Mode wieder auf, aber nicht nur Modefilme sind ja total im Trend. Auch sowas wie Mean Girls, Vorsicht Bissig oder Natürlich Blond aus dem Jahr 2000 haben letztes Jahr eine Serienfortsetzung bekommen.
1: Das waren jetzt schon so ein bisschen Girly-Filme. Ist das so die Richtung, in die Y2K-Filme gehen?
2: Wenn es in die modische Richtung geht, dann auf jeden Fall. Girly ist Trumpf, aber Y2K findet man auch in anderen Genres wieder. Netflix hat zum Beispiel einen Zeitraum

0: Reise Mörder Thriller rausgebracht, in dem die Protagonistin ins Jahr 2004 reist, um einem Mörder das Handwerk zu legen. Die 2000er übernehmen so langsam den Job der 80er. Also die neue Generation reist in die Vergangenheit, eben in das Zeitalter ihrer Eltern. Und das sind jetzt eben die 2000er. Ich denke, in den nächsten Jahren werden da noch mehr Filme wie diese auftauchen.
1: Was außer der Mode macht die 2000er denn so besonders, dass sie jetzt so krass zurückkommen und auch so ein kleines bisschen romantisiert werden?
0: In den Filmen gibt es neben der Mode auch noch das Technikthema. In den 2000ern gibt es ja schon Handys, aber zum Beispiel noch nicht sowas wie Instagram, also kein Dauer-Online-Sein. Und genau das macht diese Zeit für Filme so spannend, weil Kommunikation irgendwie noch ganz anders funktioniert hat. Das bietet für die, die diese Zeit erlebt haben, so einen Nostalgiefaktor beim Schauen und fasziniert dann andersrum die jüngere Generation, die diese Zeit ja gar nicht erlebt hat.
1: Y2K kommt also in den Kinos wieder groß raus. Und ich hoffe einfach, dass ich dabei nicht wieder lernen muss, Hüfthosen gut zu finden.
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1: Im Studio Cornelius Dreger. Die Bundesregierung will Russland wohl in den kommenden Tagen für den versuchten Drohnenanschlag am Leipziger Flughafen verantwortlich machen. Das schreiben Welt am Sonntag und Politico. Demnach plant Berlin eigene Strafmaßnahmen. Parallel soll es neue EU-Sanktionen geben. Die Attestpflicht ab dem ersten Krankheitstag könnte doch noch kippen. Arbeitsministerin Baas fordert die Union zu neuen Gesprächen auf. Den Funke-Zeitungen sagte sie, die Regelung sei auch wegen geplanter Ausnahmen für tarifgebundene Unternehmen fragwürdig. Nach der Sturzflut in Nepal und Tibet suchen Einsatzkräfte weiter fieberhaft nach Überlebenden. Die Zahl der Vermissten ist auf 2500 gestiegen. Über 600 Tote wurden geborgen. Meterhoher Schlamm und zerstörte Straßen machen die Rettungsarbeiten extrem schwierig. Und die Ergebnisse der Samstagsspiele des ersten Spieltags der Fußball-Bundesliga. Dortmund HSV 2:0, Köln-Hoffenheim 3:2, Mainz-Paderborn 0:0, Leipzig-Gladbach 3:0, Elversberg-Leverkusen 3:2 und Union Berlin-Eintracht Frankfurt 3:3.
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1: Meine Freundin hat sich so richtig in ein altes Haus verknallt. Als die ersten Fotos kamen, die ersten 67 von Hunderten, da war sofort klar, das hat Stil, Charakter und auch richtig viel Potenzial. Ein echtes Typ Traumhaus. Dann aber, da ging es beim zweiten Blick plötzlich um sowas wie Dämmung, Fenster und Technik. Und dann war auch die große Frage da, was machen wir denn zuerst? Und was kann warten? Was hat Priorität? Darüber spreche ich jetzt mit Ralf Twenter. Er ist technischer Berater bei Brilux. Ralf, ich würde in so einem Fall ja am liebsten alles sofort erstmal hübsch machen. Neue Farben, schöne Einrichtung und so. Ist das wohl eine gute Idee?
2: Ja, also ich kann total verstehen, wenn du erstmal mit dem Anspruch daran gehst, ich möchte mein Haus, ich habe jetzt ein neues Haus, ich möchte mich hier wohlfühlen, ich mache es jetzt erstmal schön. Ja? Du musst aber immer im Hinterkopf haben, vielleicht möchte ich in 2, 3 Jahren habe ich wieder ein bisschen Geld und dann möchte ich vielleicht die Fenster anpassen. Das bedeutet in der Regel, dass deine Laibung, also die Randbereiche der Fenster von innen, die werden wahrscheinlich mechanisch so ein bisschen beschädigt werden und da wirst du nochmal wieder ran müssen. Das heißt, dass du viel Energie und Arbeit in die, Aufhübschung deines Gebäudes gesteckt, ja. Und dann kommen nachher die Handwerker und reißen alles wieder auf.
1: Das will ich natürlich nicht, ja. Was ist denn eine gute Reihenfolge, damit ich eben später nicht wieder alles aufreißen muss?
2: Es gibt so eine Grundregel, ja, die heißt bei der energetischen Sanierung,

0: arbeiten wir von außen nach innen und von oben nach unten. Das heißt, wenn wir von außen nach innen arbeiten, fangen wir erst mit der Außenhülle an des Gebäudes. Wenn wir dann sagen von oben nach unten, dann würde ich immer empfehlen, mit dem Dach anzufangen, dann im nächsten Schritt mit Fenstern und Türen weiterzumachen und im dritten Schritt dann die Fassade anzupassen und zu dämmen.
1: Du hast jetzt auch von energetischer Sanierung gesprochen. Super wichtig, um langfristig Kosten zu sparen. Da kann ich doch am besten schon bei der Besichtigung nach dem Energieausweis fragen, ja?
0: Es gibt eine Energieausweispflicht, ja, also dass die Energieausweise vorlegen. Aber natürlich muss man die auch lesen können. Ne? Gott sei Dank sind da Farben drauf und Rot ist immer schlecht und Grün ist immer super. Ne? Daran kann man sich vielleicht schon mal so grob orientieren. Ja? Das Problem ist bloß, wenn man jetzt nicht unbedingt im Thema ist, kann man ja nicht unbedingt einschätzen, ja, woran liegt es denn jetzt? Ja? Ist es zum Beispiel die fehlende Dämmung im Dach oder ist es eine Heizung, die einfach 40 Jahre alt ist und einen extrem schlechten Brennwert hat? Ne? Also im Rahmen der Planung einer Sanierung gehört für mich auch immer die Konsultierung eines Energieberaters dazu, der einen unterstützt, die energetische Sanierung des Gebäudes zu planen.
1: Auf Dauer eine Menge Arbeit, die sich dann aber lohnt. Und meine Freundin schaut inzwischen tatsächlich auch schon ganz anders auf ältere Häuser. Nicht nur auf die schönen Details, sondern auch auf das, was so dahinter steckt oder darunter. Mit der richtigen Reihenfolge, haben wir gerade gehört, wird aus vielen Baustellen am Ende dann aber doch ein echtes Traumzuhause. Also keine Bange, mit den echten Experten an der Seite wird das alles gut. Und dir, Ralf, danke für die Tipps hier bei Brillux Radio.
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1: Im Studio Cornelius Dreger. Russland steckt hinter dem Drohnenanschlag auf den Leipziger Flughafen. Da ist sich die Bundesregierung inzwischen wohl sicher. Wie Welt am Sonntag und Politico berichten, sollen deshalb in den nächsten Tagen Strafmaßnahmen gegen Moskau verhängt werden. Auch die EU plant wohl neue Sanktionen. Viele Pflanzen, die im Schatten von Solaranlagen wachsen, kommen damit besser zurecht als gedacht. Laut einer neuen Studie passen etwa Kartoffeln oder Gerste ihren Stoffwechsel so an, dass sie mit weniger Licht auskommen. Das Wissen kann helfen, Äcker doppelt zu nutzen für Photovoltaik und Anbau. Borussia Dortmund ist mit einem Sieg in die neue Bundesliga-Saison gestartet. 2:0 gewinnt der BVB gegen den HSV. Auch Bundesliga-Neuling Elversberg gewinnt sein Auftaktmatch gegen Leverkusen mit 3:2. Die weiteren Ergebnisse: Köln-Hoffenheim 3:2, Mainz-Paderborn 0:0, Leipzig-Gladbach 3:0 und Union Berlin-Eintracht Frankfurt 3:3.
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1: Mir ist es, und ich sage das ganz ehrlich, so egal, was ich zum Joggen an Klamotte trage. Und ja, ich gestehe auch, man sieht es auch definitiv, wenn man an mir vorbeiläuft. Ich trage so eine Schlabberjacke, irgendeine lange oder kurze Jogginghose und so ein paar Schuhe, die aus dem letzten Jahr, als ich im Matsch joggen war, noch schmuddelig sind. So, ich weiß, so macht man es nicht mehr. Sportklamotte ist halt längst komplett trendy, schick, aber trotzdem irgendwie funktional. Amina Jamal Astiban, du hast dir mal angeschaut, wie man besser bekleidet als ich laufen kann. Ist nicht schwierig, oder?
2: Ja, es geht nicht mehr nur darum, dass Sportmode nur bequem und funktional ist, sondern die darf jetzt auch noch richtig gut aussehen. Das ist auch der Grund, warum Marken wie Lululemon, Gymshark oder Teveo heute so richtig abgehen. Die sieht man ja wirklich in jedem Gym, Yogakurs oder in diesen ganzen Sportvideos auf Social Media. Und das funktioniert so gut, weil diese Marken nicht nur Klamotten verkaufen, sondern auch ein Lebensgefühl, Fitness-Lifestyle, Self-Care-Ästhetik und ja, auch so ein kleines bisschen, wow, ich sehe ganz schön gut aus, während ich Sport mache.
1: Ja, ich sehe aber auch total viele Leute, die diese Marken dann auch einfach so in ihrer Freizeit tragen, so an der Kasse letztens vor mir.
2: Ja, ich auch. Also früher wäre das ja höchst unanständig gewesen, heute ganz normal. Die Grenzen zwischen klassischer Sportmode und Alltagsmode, die verschwimmen gerade so ein bisschen und das hat auch einen Namen, Athleisure. Die Kombi aus Athletic und Leisure, also Sport und Freizeit. Und die einschlägigen Sportmarken sind mittlerweile auch ein Statussymbol. Lululemon Leggings kosten schnell 100 Euro und mehr. Und das ist Teil des Hypes. Premiumpreise signalisieren nämlich Qualität und Exklusivität. Und wer sie trägt, der gehört eben dann auch erst so richtig dazu.
1: Ja, und da trägt Social Media ja auch wahrscheinlich einen riesengroßen Teil zu, ne?
2: Auf jeden Fall. Social Media ist einfach das Herzstück des Hypes. Die Marken, die setzen ja auch gezielt auf Influencer, Challenges und Hashtags. Gymshark, die starten zum Beispiel regelmäßig Fitness-Challenges, die Fans motivieren und gleichzeitig die Kleidung ins Rampenlicht drücken. Lululemon zeigt in Reels, wie ihre Leggings Alltag, Yoga und Pilates verbinden, also Content, der direkt Zugehörigkeit vermittelt und natürlich auch für ziemlich gute Umsätze sorgt.
1: Am Ende geht es bei Sportmode also nicht nur ums Training, haben wir gelernt, sondern eben auch um einen gewissen Lifestyle. Und ganz wichtig, muss ich und möchte ich nochmal sagen, jeder aber so, wie er es möchte. Und ich glaube, ich bleibe bei Schlabberklamotte, auch wenn ich diese Sportklamotte, die farblich aufeinander abgestimmt ist, total schick finde.
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1: Im Studio Cornelius Dreger. Die Bundesregierung will Russland wohl in den kommenden Tagen für den versuchten Drohnenanschlag am Leipziger Flughafen verantwortlich machen. Das schreiben Welt am Sonntag und Politico. Demnach plant Berlin eigene Strafmaßnahmen. Parallel soll es neue EU-Sanktionen geben. Die Attestpflicht ab dem ersten Krankheitstag könnte doch noch kippen. Arbeitsministerin Baas fordert die Union zu neuen Gesprächen auf. Den Funke-Zeitungen sagte sie, die Regelung sei auch wegen geplanter Ausnahmen für tarifgebundene Unternehmen fragwürdig. Nach der Sturzflut in Nepal und Tibet suchen Einsatzkräfte weiter fieberhaft nach Überlebenden. Die Zahl der Vermissten ist auf 2500 gestiegen. Über 600 Tote wurden geborgen. Meterhoher Schlamm und zerstörte Straßen machen die Rettungsarbeiten extrem schwierig. Und die Ergebnisse der Samstagsspiele des ersten Spieltags der Fußball-Bundesliga. Dortmund HSV 2:0, Köln-Hoffenheim 3:2, Mainz-Paderborn 0:0, Leipzig-Gladbach 3:0, Elversberg-Leverkusen 3:2 und Union Berlin-Eintracht Frankfurt 3:3.
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1: Schwupps, da war sie plötzlich weg. Ich bin knapp über 1,60 und habe mich bei der letzten Kaffeepause in einen dieser riesigen runden Sessel plumpsen lassen, die vorne im Büro standen. Eigentlich viel zu groß für die ganze Ecke und für mich, denn ich war halt weg und kam auch erstmal da nicht mehr raus. Aber das war sowas von gemütlich. Eigentlich wollen da alle immer sitzen von uns. Keiner mehr auf den geraden Stühlen daneben. Weiche Formen, die gefallen gerade allen besonders gut

0: Und sie machen auch was mit uns, auch zu Hause. Kollege Daniel Peters, in welche Richtung entwickelt sich denn gerade bitte dieses Möbeldesign?
1: Der aktuelle Trend nennt sich Bold. Heißt, weg von eckig, hin zu rund. Mehr Kurven, mehr Stoff, mehr Raum. Jörg von Sichert ist Geschäftsführer bei Christine Krönke Interior Design. Das ist eine Einrichtungsmarke mit über 50 Jahren Geschichte, die sich selbst gerne als Münchner Geschmacksinstitution bezeichnet. Von Sichert ist gelernter Schreiner und jemand, der Möbel wirklich kennt.
2: Wir kommen ja aus vielen Jahren des Kubismus. Und wir meinen, der Trend sind schon organische Formensprachen mit pompierten Sitzen. Die sind cozy, die sind bequem, die sind aber auch feminin ein bisschen. Ne?
1: Und das, obwohl bold ja erstmal schwer klingt. Aber das ist tatsächlich kein Widerspruch. Kurven statt Kanten, Stoff statt Stahl. Kräftig im Auftritt, aber weich im Gefühl. Wie ein Cube Chair, der plötzlich Rundungen bekommt.
0: Wie funktioniert das denn konkret? Groß und trotzdem leicht?
1: Von Sichert hat mir das so erklärt, es geht um die Ästhetik, nicht um die schiere Masse.
2: Softe Formensprachen, der Kunde soll sich wohlfühlen, der soll entspannen, der soll Platz haben in diesem Sessel. Und die Ästhetik kommt natürlich durch diese Formalität der Rundungen viel besser zur Geltung, wie wenn sie so einen kubischen Sessel stehen haben.
1: Das heißt jetzt nicht, dass geradlinige Designklassiker wie der Barcelona Chair vor die Tür gesetzt werden müssen, aber sie bekommen jetzt ein bisschen was Kurviges an die Seite gestellt.
0: Und das sieht ja sicher auch gut aus. Aber sag mal, wo kommt das her, dieser Trend zu den organischen Formen?
1: Das Weiche, das spricht uns gerade einfach mehr an. Das ist gemütlicher, hat mir Bernd Schellenberg erklärt, Designer, Architekt und Kurator auf der Ambiente in Frankfurt, der weltweit größten Konsumgütermesse.
3: Auch wir Menschen haben natürlich Kurven und ein Möbel, was ein bisschen Kurven hat, ein bisschen breitere Armlehnen, vielleicht der Sessel, der damit ein bisschen mehr Handschmeichel ist, wo man es ein bisschen besser auflehnen kann, eben einfach reicher und im Moment mehr Wohlfühlatmosphäre erzeugt wie ein Sessel aus einem coolen Drahtgestell als Gegensatz.
1: Bold-Möbel wirken auf der einen Seite voluminöser, auf der anderen Seite aber auch gleich hochwertiger. Ein bisschen mehr Opulenz in den eigenen vier Wänden, das trifft gerade einen Nerv.
0: Und das klingt nach Möbeln, in die wir uns einfach mal reinfallen lassen können. Und dann natürlich nicht mehr aufstehen wollen. Ich könnte mich damit anfreunden.
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1: Im Studio Cornelius Dreger. Russland steckt hinter dem Drohnenanschlag auf den Leipziger Flughafen. Da ist sich die Bundesregierung inzwischen wohl sicher. Wie Welt am Sonntag und Politico berichten, sollen deshalb in den nächsten Tagen Strafmaßnahmen gegen Moskau verhängt werden. Auch die EU plant wohl neue Sanktionen. Viele Pflanzen, die im Schatten von Solaranlagen wachsen, kommen damit besser zurecht als gedacht. Laut einer neuen Studie passen etwa Kartoffeln oder Gerste ihren Stoffwechsel so an, dass sie mit weniger Licht auskommen. Das Wissen kann helfen, Äcker doppelt zu nutzen für Photovoltaik und Anbau. Die USA und Venezuela haben einen riesigen Öldeal geschlossen. Die USA bekommen Zugriff auf 65 Milliarden Barrel Erdöl. Dadurch verdoppelt sich laut US-Präsident Trump die US-Ölreserve. Im Januar hatten die USA den damaligen Präsidenten Maduro entführt. Und die Ergebnisse der Samstagsspiele des ersten Spieltags der Fußball-Bundesliga. Dortmund HSV 2:0, Köln-Hoffenheim 3:2, Mainz-Paderborn 0:0, Leipzig-Gladbach 3:0, Elversberg-Leverkusen 3:2 und Union Berlin-Eintracht Frankfurt 3:3.
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0: Erst dauert es wirklich lange, bis wir endlich loslegen, in die Puschen kommen und dann muss es gleich ganz groß sein. Da wird das große Besteck rausgeholt. Aus einer neuen Lampe wird bei mir dann gedanklich oft schon direkt ein komplett neues Wohnzimmer. Zum Glück bleibt's da häufig bei der Fantasie, mein Mann freut sich, denn Möbel kauft man ja nicht so nebenbei wie ein Coffee to go. Trotzdem lohnt sich gerade ein Blick auf die aktuellen Wohntrends. Die machen wirklich was her, kann nicht schaden. Mein Kollege Daniel Peters hat rausgefunden, es wäre jetzt ein guter Zeitpunkt dafür. Warum?
1: Weil sich da gerade einfach einiges in Sachen Trends tut. Darüber habe ich mit Bernd Schellenberg gesprochen. Er ist Architekt, Designer und kuratiert die Interior Looks auf der Ambiente in Frankfurt. Das ist die größte Konsumgütermesse der Welt. Was dort gezeigt wird, landet ein, zwei Jahre später in unseren Häusern. Und der erste Trend klingt erstmal etwas sperrig. Manierierter Stil, angelehnt an den Manierismus. Den gab es schon im Barock, Klassizismus oder Jugendstil, steht im Kern für Handarbeit, für Oberflächen, die jemand bewusst gestaltet hat, mit viel Liebe zum Detail. Und genau das kommt gerade wieder. Keine komplett verschnörkelten Möbelstücke wie früher, aber zum Beispiel eine aufwendig gestaltete Front.
2: Man sieht das sehr schön bei Sideboards, die sehr kubisch sind, die aber dann sehr opulente Fronten haben, die vielleicht auch noch in 3D-Optik sind, vielleicht sogar auch in Gold, aber das Möbel an sich sehr zurückhaltend in der dunklen Farbe.
1: Auf jeden Fall ein klares Statement für hochwertige Designs. Und damit sind wir auch schon beim zweiten Trend, Bold. Bold heißt Möbel, die den Raum für sich beanspruchen.
2: In den letzten Jahren war der hochwertige Einrichtungsstil sehr stark von Chrom- und Büromöbelartigen Möbeln geprägt. Und das ändert sich heute, dass wir wieder kräftigere Formen haben, sehr viel Rundungen, viel mehr Materialstärke, reichere Materialien und auch reichere Oberflächen.
1: Das sind zum Beispiel Sofas, in die wir uns reinfallen lassen können. Sessel, die uns fast schon umarmen. Das wirkt nicht einfach nur opulent, sondern auch beruhigend, gerade weil draußen vieles eher kantig ist. Unser dritter Trend ist zugleich Ursache und logische Schlussfolgerung daraus. Cocooning, sich bewusst zurückziehen ins eigene Zuhause. Das bringt Gemütlichkeit zurück, hochwertige Möbel, schwere Stoffe und satte Farben. Bernd Schellenberg.
2: Farbe ist immer eine Charaktersache und ich sage immer so ein bisschen lustig, die Welt gehört den Mutigen mit der Farbe. Farben kommen, ganz klar.
1: Flaschengrün, Ochsenblutrot, tiefes Braun, das sind Töne, die er mir genannt hat und die brauchen Mut. Im Gegensatz zu zum Beispiel Beige, da hat er eine klare Meinung zu.
2: Beige ist ja wie lauwarmer Kaffee. Mehr habe ich dazu nicht zu sagen.
1: Und was machen wir mit lauwarmem Kaffee? Tja, lass ich mal so stehen.
0: Ich nehme aus der Geschichte jetzt eins mit, Daniel. Zu Hause darf es wieder ein bisschen mutiger werden. Mehr Charakter, mehr Farbe, mehr Möbel, die aber nicht nur praktisch sind, sondern auch eine Geschichte zu erzählen haben. Und vielleicht reicht dafür am Ende tatsächlich schon ein einziges neues Lieblingsstück.
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